0: circa noch 5 Uhr gesperrt. Die A480 Reiskirchen Richtung Gießen ist zwischen dem Reiskirchener Dreieck und Wettenberg wegen einer Baustelle bis 5 Uhr früh noch in beiden Richtungen gesperrt. Und die A553 Bliesheim Richtung Brühl ist zwischen Brühl Ost und Brühl Nord wegen Bauarbeiten gesperrt. That's it!
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0: Mit Sebastian Röpke und natürlich auch mit euch. Ihr seid ja auch Part of the Show. Nummer hier in Studio 0221 567 89 111. Folgende Nachricht bekommen. Morgen, junge Nachtteam. Ja, hi. Liebe Grüße aus der Backstube von der Nachtschicht. Könntet ihr meinen Arbeitskollegen Pascal grüßen und sagen, dass wir es alle echt klasse finden, dass er beim Friseur war? Nach einem halben Jahr. Liebe Grüße, Svenno. Wenn ich da einen kleinen Diss rausgehört habe, Svenno. Aber halbes Jahr. Vor allem in der Backstube, ne? Ich hoffe, er trägt ein Haarnetz. Wir, wenn nicht, ey.

0: Lana Del Rey, Videogames. 2.14 Uhr haben wir es gleich schon. Ihr hört die junge Nacht der ARD. Leute, kurzer Blick zurück in die vergangene Woche. Eins der Themen war und ist der Krieg zwischen den USA und dem Iran. Aktueller Stand der Dinge, vorhin kam nämlich raus, die USA und Iran haben sich nach Angaben von US-Präsident Trump auf ein Rahmenabkommen für ein Ende des Krieges geeinigt. Die Blockade von der Straße von Hormuz, die wird aufgehoben.
1: Im Iran hat es in der Nacht wieder Explosionen gegeben. Die USA haben das Land wieder angegriffen.
2: US-Präsident Trump wirft dem Iran vor, einen amerikanischen Kampfhubschrauber abgeschossen zu haben.
3: Eigentlich gilt ja zwischen dem Iran und den USA eine Waffenruhe. Aber die Armeen beider Länder greifen sich trotzdem weiter gegenseitig an.
4: Gleichzeitig laufen die Verhandlungen für eine dauerhafte Lösung. Wie realistisch eine Einigung ist, ist aber schwer zu sagen.
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0: Hey Leute, hier ist die Junge nach der ARD. Wie war euer Wochenende so? Ich glaube, für die Fans von Olivia Rodrigo war es crazy wild, weil seit Freitag ist ihr neues Album da. You seem pretty sad for a girl so in love. Ist ganz frisch draußen. Olivia hat uns im Interview auch gesagt, ja, ist ein langer Titel.
1: It's a very long title, but I'm obsessed with it and I'm happy that it ended up being that.
0: Ja, also sie sagt, ist ein langer Titel, aber sie ist happy damit. Wir hören aus dem neuen Album den Track The Cure, ganz frisch hier in der Jungnacht der ARD.

0: wie ich hier wieder stehe und warte, dass der Track vorbei ist. 2:30, die junge Nacht, wir schauen auf die Straßen. Die A8 Karlsruhe Richtung Stuttgart ist zwischen Pforzheim West und Pforzheim Nord wegen Bauarbeiten noch bis 5 Uhr früh gesperrt. Die A40 Duisburg Richtung Essen ist zwischen Winkhausen und Heißen bis zum 22. Juni noch dicht. Die A44 Essen Richtung Düsseldorf ist zwischen Düsseldorf Nord und Flughafen ja wegen Bauarbeiten gesperrt. Die A81 Stuttgart Richtung Singen ist zwischen Sindelfingen Ost und Böblingen Hulb wegen einer Baustelle in beiden Richtungen noch bis 5 Uhr früh gesperrt. Die A94 München Richtung Passau ist zwischen München-Riem und Feldkirchen Ost wegen Bauarbeiten bis ca. 5 Uhr noch gesperrt. Die A480 Reiskirchen Richtung Gießen ist zwischen Reiskirchener Dreieck und Wettenberg wegen einer Baustelle bis 5 Uhr früh in beiden Richtungen gesperrt. Und die A553 Bliesheim Richtung Brühl ist zwischen Brühl Ost und Brühl Nord wegen Bauarbeiten gesperrt. 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That's it.
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0: Mit Sebastian Röpke, natürlich auch mit euch. Nummer hier im Studio 0221 567 89111. Kathleen hat sich reingemeldet und schreibt: Hallo Sebastian, habe ein gutes Wochenende gehabt, habe jetzt aber Nackenschmerzen und kann nicht mehr schlafen. Muss mich wohl verkrampft haben beim Fußballspiel. Hast du mitgespielt, Kathleen? Na gut, als Fan kann man da auch so ausrasten, dass man sich vielleicht was einklemmt. Jetzt schreibt sie: Kannst du mir sagen, wie ich die Schmerzen loswerde? Liebe Grüße, Kathleen aus Datteln. Du, ich habe das auch voll häufig mit dem Nacken und dann schmier ich mir da so, wie heißt denn dieses Tigeröl-Bums-Balsam da drauf und im besten Fall hast du jemanden da, der dich massiert. Habe ich jetzt nicht, aber gut. Leute, in 2 Tracks schauen wir mal, wie es ist, wenn man in die JVA muss, also ins Gefängnis.

0: mich komplett nackig machen vor euch allen. Das ist schon ein komisches Gefühl.
1: Ja, das ist junge Nachtreporter Maxim, nackt in einem Raum, ja, mit 5 Justizvollzugsbeamten, ja, im geschlossenen Vollzug der JVA in Remscheid. Maxim, du warst für deine Reportage im Gefängnis. Warum?
0: Ich wollte es einfach wissen. Wie ist es, wenn man im Gefängnis sitzt oder lebt? Deswegen war ich einen Tag lang dabei im Alltag von Inhaftierten und auch von Justizvollzugsbeamten. Mhm. Bevor ich in Remscheid aber eben in diesen Alltag eingetaucht bin, musste ich ja auch erstmal reinkommen in die JVA. Ja. Und wenn, dann richtig.
1: Also wie man es von so Serien kennt, so komplett blank ziehen und filzen?
0: Ja, also ich habe erstmal alle Wertsachen abgegeben und in so eine Werttüte gepackt.
2: Die wird dann verplombt, dass man nachvollziehen kann, ob die geöffnet wurde oder nicht. Und anschließend in unserem Safe untergebracht.
0: Das hat mir Christian, einer der Beamten, erklärt. Die Sachen kriegt man dann zu Haftende natürlich auch wieder. Dann musste ich durch einen Detektorrahmen laufen. Kann man sich vorstellen wie in so einer Flugzeugsicherheitskontrolle.
2: Hm. Bei uns hier in der Anstalt ist komplett das Tragen von privater Kleidung verboten. Das heißt, du müsstest jetzt einmal die Sachen anziehen und deine privaten Klamotten in den an der Wand befindlichen grünen Beutel packen. Auch Socken, Unterhose, alles komplett.
0: Und das habe ich dann auch gemacht. Mich einmal aus- und umgezogen.
1: Okay, ich habe eine Nachfrage, die ist vielleicht ein bisschen intim. Bist du auch so richtig gefilzt worden, also körperlich?
0: Wir haben jetzt freundlicherweise auf den Part mal für mich verzichtet. Nackt sein hat mir ehrlicherweise schon gereicht. Aber ja, wird so gemacht. Stichwort Körperöffnung.
1: Okay, das muss unfassbar unangenehm gewesen sein. Da gibt es wahrscheinlich auch die unterschiedlichsten Reaktionen drauf, oder?
0: Ich habe dann, nachdem dieser Prozess durch war, endlich Klamotten bekommen. Das war so grün, beige, braune Häftlingskleidung. Mhm. Und spätestens da checkst du halt, okay, ich bin irgendwie nicht mehr ich selbst.
1: Okay, das ist crazy. Und danach ging es dann in die Gefängniszelle. Da gehen wir gleich auch mit rein, nach 3 Uhr hier in der Jungen Nacht der ARD.

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1: Um 3 Uhr mit Moritz Kleiss. Nach langem Hin und Her haben sich die USA und der Iran auf ein Rahmenabkommen zum Kriegsende geeinigt. Das haben beide Kriegsparteien und Vermittler Pakistan mitgeteilt. Aus der Nachrichtenredaktion berichtet Astrid Rolle.
2: Die USA und der Iran hätten die sofortige und dauerhafte Einstellung der militärischen Operationen an allen Fronten erklärt, teilte Pakistans Ministerpräsident Sharif mit. Dies schließe auch den Libanon ein. US-Präsident Trump erklärte, er habe bereits die sofortige Aufhebung der US-Seeblockade gegen iranische Häfen angeordnet. Auch der Iran kündigte ein Ende des Krieges und der Militäreinsätze in dieser Nacht an. Die offizielle Unterzeichnung der Vereinbarung ist nach pakistanischen Angaben für nächsten Freitag in der Schweiz geplant.
1: Der nationale Bildungsbericht 2026 befasst sich in diesem Jahr mit Bildungsungleichheiten aufgrund sozialer Herkunft. Der Bericht von unabhängigen Forschern erscheint alle 2 Jahre. In der Vergangenheit wurden dabei oft Mängel aufgezeigt. Nicole Markwald berichtet.
3: Bundesfamilienministerin Karin Prien, CDU, stellt heute die aktuelle Ausgabe vor. In der diesjährigen Bestandsaufnahme schauen die Wissenschaftler besonders darauf, welche Folgen Bildung, Beruf und Einkommen der Herkunftsfamilie für den Bildungsweg von Kindern haben. In der Erhebung vor 2 Jahren bemängelte der Bericht fehlende Fachkräfte und unzureichende Finanzierung. Zudem herrsche im deutschen Bildungssystem eine hohe soziale Ungleichheit, hieß es auch damals.
1: Die Bildungsminister der Länder wollen Schüler im Unterricht mehr für historische Hintergründe sensibilisieren. Ein aktualisierter Leitfaden soll helfen, vor allem historische Zusammenhänge besser zu verstehen. Behandelt werden sollen künftig neue Themen wie etwa Völkerrecht und Fluchtbewegungen mit ihren Ursachen. In Halle in Sachsen-Anhalt steht ein 16-Jähriger wegen mehr als 100 Bombendrohungen vor Gericht. Die Staatsanwaltschaft habe den Jugendlichen wegen Störung des öffentlichen Friedens durch Androhung von Straftaten angeklagt, berichtet die Mitteldeutsche Zeitung. Er soll seine Drohmails an Schulen und Krankenhäuser in Deutschland, Österreich und der Schweiz geschickt haben. Laut Gericht ist der Angeklagte in Deutschland geboren. Das Wetter für Deutschland. Vom Norden bis in den Osten stark bewölkt und noch einzelne Schauer, sonst trocken und oft locker bewölkt. Die Tiefstwerte 13 bis 6 Grad. Tagsüber im Norden und in der Mitte Deutschlands viele Wolken, von der Ostsee bis zum Erzgebirge vereinzelt noch Schauer. Später gibt es allmählich mehr Sonne. Im Südwesten und Süden freundlich mit viel Sonne. Höchstwerte 15 bis 26 Grad. Die Zeit, es ist 3.03 Uhr.
4: Die junge Nacht, wir schauen auf die Straßen. Die A8 Karlsruhe Richtung Stuttgart ist zwischen Pforzheim West und Pforzheim Nord wegen Bauarbeiten noch bis 5 Uhr früh gesperrt. Die A11 Kreuz Uckermark Richtung Berliner Ring ist zwischen Warnitz und Finksberg nach einem Unfall gerade gesperrt. Die A40 Duisburg Richtung Essen ist zwischen Winkhausen und Heißen bis zum 22. Juni noch gesperrt. Die A44 Essen Richtung Düsseldorf ist zwischen Düsseldorf Nord und Flughafen wegen Bauarbeiten gerade dicht. Die A81 Stuttgart Richtung Singen ist zwischen Sindelfingen Ost und Böblingen Hulb wegen einer Baustelle in beiden Richtungen noch bis 5 Uhr früh gesperrt. Die A94 München Richtung Passau ist zwischen München Riem und Feldkirchen Ost wegen Bauarbeiten noch bis ca. 5 Uhr gesperrt. Und die A480 Reiskirchen Richtung Gießen ist zwischen dem Reiskirchener Dreieck und Wettenberg wegen einer Baustelle bis 5 Uhr früh noch in beiden Richtungen gesperrt. Ah, und die Meldung haben wir auch noch. A553 Bliesheim Richtung Brühl ist zwischen Brühl Ost und Brühl Nord wegen Bauarbeiten gesperrt. That's it!
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4: Mit Sebastian Röpke, hey, cool, dass ihr dabei seid. Ey, wir waren eben mit junge Nachtreporter Maxim im Gefängnis. Keine Sorge, er hat nichts Angestelltes für seine Reportage. Ja, und er hat eine darüber gemacht, wie es ist, im Gefängnis zu sitzen, wie sich das anfühlt, in dieser Zelle zu sein. Ich finde es übelst spannend, das Thema. Ja, wir waren eben mit ihm beim Filzen und in 3 Tracks gehen wir gemeinsam mit ihm in die Zelle rein. Ich bin sehr gespannt. Der Sebo ist hier. Hi.

0: 8 Quadratmeter, ein kleines Bett, ein kleiner Tisch, ein Schrank, Waschbecken und eine Toilette mitten im Raum. Hinter einer sehr, sehr, sehr dicken Tür, die abgeschlossen ist. Ja, so sieht so ein Haftraum aus, also eine Gefängniszelle. Junge Nachtreporter Maxim hat sich diesem Raum nicht nur angeguckt, er war darin allein eingesperrt. Maxim, vorhin hast du uns schon erzählt, dass du ordentlich gefilzt worden bist, musstest dich da ausziehen, Sachen abgeben, hast eine Uniform bekommen. Wie ging es dann weiter?
1: Die Beamten haben mir so einen Rollwagen dahingestellt, kennt man so aus der Gastro, und da einen großen grauen Sack draufgestellt mit meinem neuen Hab und Gut drin. Und mit dem Sack und dem Rollwagen bin ich dann in Begleitung von 3 Justizvollzugsbeamten durch die Gänge der JVA Remscheid zu meiner Zelle gebracht worden. Und schon auf dem Weg zur Zelle war es turbo unangenehm, weil ich dann zum ersten Mal die Gefangenentrakte gesehen habe.
0: Na, wie unangenehm. Wie war es für dich?
1: Es ist eine völlig andere Welt. Also bis zu 558 Gefangene finden Platz im geschlossenen Vollzug der JVA in Remscheid. Es sind mehrere Trakte, mehrere Etagen und du kannst durchgucken von oben bis unten. Am Ende war es halt wirklich so, links wie rechts, oben wie unten, Tür an Tür an Tür, alle dick, alle verschlossen. Es war viel ruhiger, als ich dachte, und es war extrem erdrückend.
0: Ja, das glaube ich dir. Ich spüre das gerade. Und wie war es dann in der Zelle?
1: Es ist sehr unpersönlich. Es ist alles weiß in der Zelle, alles kalt, das Bett ist hart, die Fenster sind vergittert.
0: Ja, was macht man vor allen Dingen da die ganze Zeit drin, wenn man da drin sitzt? Was hast du gemacht?
1: Genau das, was viele Gefangene tun, nämlich nachgedacht. Und das ist auch wohl das Härteste an der Haft, haben mir ganz viele Inhaftierte erzählt. Man hat eben unfassbar viel Zeit, um über seine Fehler nachzudenken.
0: Oh Gott, ey, Maxim wurde aber wieder rausgelassen. Es gibt aber Menschen, die verbringen lange Zeit in so einer Zelle. 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

ja, ich bin ja auch nicht aus Stein, Leute. Ne? 3:21 Uhr ist die Junge Nacht der ARD. Die Bella, die hat sich reingemeldet über die 0221-567-89111. Eigentlich, weil Kathleen aus Datteln Nacken hatte und sie wollte nur mal sagen, dass Wärme hilft. Danke nochmal für den Tipp, ich habe sie weitergeleitet. Sie hat dann aber noch geschrieben, ich höre dir gerne zu, du machst das wirklich toll. Und ich so, oh mein Gott! Dankeschön, wie süß von dir. Und ich habe mich mega gefreut. Und sie meinte, ja, heutzutage bekommt man viel zu selten Lob, wenn man irgendwas gut macht. Ja, ist halt so, ne? Also, wenn keiner was sagt, dass es schlecht war, dann ist das schon Lob bei uns meistens.

0: Halb vier haben wir es, die junge Nacht. Wir schauen auf die Straßen. Die A8 Karlsruhe Richtung Stuttgart, die ist zwischen Pforzheim West und Pforzheim Nord wegen Bauarbeiten noch bis 5 Uhr früh gesperrt. Die A11 Kreuz Uckermark Richtung Berliner Ring ist zwischen Warnitz und Pfingstberg nach einem Unfall gesperrt. Die A40 Duisburg Richtung Essen ist zwischen Winkhausen und Heißen noch bis zum 22. Juni gesperrt. Die A44 Essen Richtung Düsseldorf ist zwischen Düsseldorf Nord und Flughafen wegen Bauarbeiten auch gerade dicht. Die A81 Stuttgart Richtung Singen ist zwischen Sindelfingen Ost und Böblingen Hulb wegen einer Baustelle in beiden Richtungen bis 5 Uhr früh noch gesperrt. Die A94 München Richtung Passau ist zwischen München-Riem und Feldkirchen-Ost wegen Bauarbeiten bis ca. 5 Uhr gesperrt. Die A480 Reiskirchen Richtung Gießen ist zwischen dem Reiskirchener Dreieck und Wettenberg wegen einer Baustelle bis 5 Uhr früh noch in beiden Richtungen gesperrt. Und die A553 Bliesheim Richtung Brühl ist zwischen Brühl-Ost und Brühl-Nord wegen Bauarbeiten auch gerade gesperrt. That's it!
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0: Mit Sebastian Röpke, hello, hello. Ja, jetzt ist so um 3:30 auch die Uhrzeit, wo vielleicht Leute in der Frühschicht sich so langsam aus dem Bett schälen. Und dann ist das ja manchmal, wenn man in einer Beziehung ist, so der eine muss schon raus und die andere Person könnte eigentlich noch weiter schlafen. Aber die andere muss ja auch gucken, wo sind die Klamotten, wo ist die Tür eigentlich, wo komme ich hier durch. Deswegen, Licht ist vielleicht so ein bisschen das Problem, aber nun gut, also... Ich glaube, dass jeder das kennt in der Frühschicht, dass man dann auf der einen Seite liegt und man dürfte eigentlich noch weiter pennen und sich die ganze Zeit denkt, bitte, mach nicht das große Licht an. Hasse.

0: Meine Güte, da haben wir aber viele Fax rausgeschnitten. 3.38 Uhr, hier ist die Junge Nacht der ARD am Montag. Aber Leute, da war ja so eine Woche noch, also die letzte, ne? Also die ist jetzt gerade erst rum. Deswegen, man könnte ja auch vielleicht nochmal schauen, was war die Woche noch Thema? Ja, SpaceX-Börsengang war auf jeden Fall ein Thema. Das Unternehmen von Elon Musk.
1: 10, 1, 0. Der größte Börsengang jemals steht an, weil eins der aktuell gehyptesten Unternehmen an die Börse geht, SpaceX von Elon Musk.
2: Elon Musk hat ja Millionen von Followern in den sozialen Netzwerken und viele von denen werden diese Aktien kaufen.
3: Vom Bauchgefühl freue ich mich ein bisschen darauf, bin aber auch ein bisschen skeptisch.
4: Kevin hat 50.000 Euro investiert und hofft, dass der Kurs vor allem steigt und nicht abrauscht.
3: Wenn es weg ist, wäre ärgerlich.
5: Wirtschaftsexperten raten dazu, Aktien nur mit Geld zu kaufen, was einem gerade nicht so wichtig ist, denn im Moment macht SpaceX noch hohe Verluste.
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Leak It von Flow, britische Girl Group. 3.49 Uhr haben wir es gleich hier in der jungen Nacht der ARD. Die ersten Kollegen von der Frühschicht, die trudeln hier gerade ein. Und ich merke dann immer wieder, ich laber die total voll, weil ich hier die ganze Zeit immer alleine rumstehe und denke, juhu, da sind andere Menschen. Ja, hier ist die junge Nacht der ARD. Am Montag, guten Start in die Woche euch.

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1: Um 4 Uhr mit Moritz Kleiß. Deutschland, Frankreich, Italien und Großbritannien haben sich bereit erklärt, Sanktionen gegen den Iran aufzuheben. Sollte das Land klare und überprüfbare Schritte in Bezug auf sein Atomprogramm unternehmen, stelle man diesen Schritt in Aussicht, teilten die Staats- und Regierungschefs mit. Der Iran dürfe niemals in den Besitz einer Atomwaffe gelangen. Zuvor hatte unter anderem der Vermittler Pakistan mitgeteilt, dass sich die Kriegsparteien auf ein Rahmenprogramm zur Beendigung des Krieges geeinigt hätten. Am Abend haben Zehntausende in Genf gegen den G7-Gipfel in Frankreich demonstriert. Die Veranstalter sprachen von 60.000 Teilnehmern, die Polizei von 20.000. Dabei kam es auch zu gewaltsamen Ausschreitungen. Angela Ulrich berichtet.
2: Demonstrierende bewarfen Polizisten mit Steinen, Flaschen und Feuerwerkskörpern. Sie zündeten mindestens ein Auto an, auch Müllcontainer und Autoreifen brannten. Scheiben gingen zu Bruch an einigen Banken, Geschäften und einem UN-Gebäude. Die Sicherheitskräfte antworteten mit Tränengas. Auch ein Wasserwerfer kam zum Einsatz. Die Polizei sprach von rund 20.000 Demonstrierenden. Der Protestzug war am Nachmittag in einem Park am Ufer des Genfersees friedlich gestartet. Auf vielen Plakaten ging es um mehr Rechte für Frauen, besseren Klimaschutz und Frieden in Palästina und um Kritik an den G7, die sich im nahen Evian treffen.
1: Bei der Fußball-WM in Amerika haben die beiden weiteren Gruppengegner der DFB-Elf gegeneinander gespielt. Dabei hat die Elfenbeinküste gegen Ecuador dank eines Last-Minute-Tores 1:0 gewonnen. Deutschland ist damit nach dem ersten Spieltag Tabellenführer. Die Nationalmannschaft gewann am Abend gegen Curaçao mit 7:1. Außerdem hatten sich bei der WM die Niederlande und Japan 2:2 getrennt. Damit hat die Mannschaft von Bondscoach Koeman den erhofften Auftaktsieg verpasst. Aus Dallas berichtet André Siems.
3: So ein richtiger Muntermacher war der Kick nicht, vor allen Dingen in der ersten Halbzeit. Beide Teams verteidigten stabil, beiden fiel aber auch nur sehr wenig ein. Das änderte sich in der zweiten Hälfte. Van Dijk brachte mit seinem ersten WM-Tor die Niederlande in Führung. Japan glich in der 57. Minute durch Nakamura aus. Die Elftal aber zu diesem Zeitpunkt besser, kam durch WM-Debütant Summerville nach einer guten Stunde zur 2:1-Führung. Japan steckte allerdings nie auf, zeigte Comebacker-Qualitäten und machte kurz vor Schluss noch durch den ehemaligen Frankfurter Kamada das 2:2, am Ende absolut leistungsgerecht.
1: Das Wetter. Vom Norden bis in den Osten stark bewölkt und noch einzelne Schauer. Sonst trocken und oft locker bewölkt. Tiefstwerte 13 bis 6 Grad. Tagsüber im Norden und in der Mitte Deutschlands viele Wolken. Von der Ostsee bis zum Erzgebirge vereinzelt noch Schauer. Später allmählich mehr Sonne. Im Südwesten und Süden freundlich mit viel Sonne. Höchstwerte 15 bis 26 Grad. Die Zeit 4:03 Uhr.
4: Die junge Nacht, wir schauen auf die Straßen. Die A8 Karlsruhe Richtung Stuttgart ist zwischen Pforzheim West und Pforzheim Nord wegen Bauarbeiten noch bis 5 Uhr früh gesperrt. Die A40 Duisburg Richtung Essen ist zwischen Winkhausen und Heißen bis zum 22. Juni noch gesperrt. Die A44 Essen Richtung Düsseldorf ist zwischen Düsseldorf Nord und Flughafen wegen Bauarbeiten noch gesperrt. Die A81 Stuttgart Richtung Singen ist zwischen Sindelfingen Ost und Böblingen Hulb wegen einer Baustelle in beiden Richtungen noch bis 5 Uhr früh gesperrt. Die A94 München Richtung Passau ist zwischen München-Riem und Feldkirchen-Ost wegen Bauarbeiten noch bis ca. 5 Uhr dicht. Die A480 Reiskirchen Richtung Gießen ist zwischen dem Reiskirchener Dreieck und Wettenberg wegen einer Baustelle bis 5 Uhr früh noch in beiden Richtungen gesperrt. Und die A553 Bliesheim Richtung Brühl ist zwischen Brühl-Ost und Brühl-Nord wegen Bauarbeiten noch gesperrt. That's it!
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4: Mit Sebastian Röpke, hello, hello, willkommen in der neuen Woche. Ich wünsche euch einen guten Start in diese neue Woche. Wir ziehen ja gemeinsam die Schutzfolie von diesem Montag ab. Er ist noch ganz, ganz neu. Ja, was? Ihr wollt nicht aufstehen und arbeiten gehen? Tja, die Frage ist ja nicht, was ihr wollt, sondern was will Nina Chuba?

0: 12 nach 4. Hier ist die junge Nacht der ARD. Leute, in diese Maus hier, ne? Das ist einfach auch Forever Maus, oder?
1: E.T. nach Haus telefonieren.
0: E.T. von Hollywood Director Steven Spielberg ist einfach ein iconic Alien, oder? Den er da erschaffen hat. Jeder kennt ihn, jeder liebt ihn. Ja, und jetzt gibt's Nachschub. Es gibt im Kino wieder was von Spielberg. Wieder mit Aliens. Kinomann Marcel Emmel, sag uns, sind die genauso süß wie E.T., diese Aliens?
2: Ja, Moment mal. Ich habe ja nicht gesagt, dass man Aliens in diesem Film sieht. Also, das kann sein, das muss aber nicht. Ich sag mal gar nichts.
0: Ach so, alles klar. Ja, aber es geht doch um Aliens. Also, Emily Blunt wird ja da befallen.
2: Ja, sie spielt ja im Film so eine Wettermoderatorin, die plötzlich halt wie besessen ist. Mhm. Und sie merkt, sie ist gar nicht die Einzige.
3: Was passiert mit mir? Ich hab Angst, ich hab panische Angst.
4: Musst du aber nicht haben, du hast noch jemanden.
3: Daniel Kerner.
5: Wer ist da?
3: Sie dürfen nicht zum Haus zurückgehen. Die haben sie gefunden, ich weiß nicht, wer sie sind, aber die werden sie umbringen.
2: Ja, und von da aus stricken sich jetzt im Film mehrere Parallelgeschichten und für manche geht es um den angeblich größten Reveal der Menschheitsgeschichte.
6: Menschliche Rasse wird nicht akzeptieren, was wir wissen.
0: Und dann macht es irgendwann Boom und alles löst sich auf, oder wie?
2: Ich kann und will das gar nicht groß verraten, wie das hier aufgelöst wird. Das würde nämlich komplett das Kinoerlebnis zerstören. Disclosure Day ist für mich ein guter Film, auch ein richtig guter. Ich meine, du hast Emily Blunt, du hast Josh O'Connor, Colin Firth und den großartigen Colman Domingo. Super Cast, bei deren Reise ich auch total mitgehe. Nur wird aus diesem ganzen Zeug, was ich da jetzt gerade skizziert habe, zu wenig gemacht und ist dabei mit 2,5 Stunden für mich auch zu lang. Und zu wenig und zu lang ist für mich einfach keine gute Kombination. Was aber passieren wird, du kommst nach diesem Film raus und kannst wirklich gut drüber diskutieren. Also einmal thematisch, Aliens ja, Aliens nein. Mhm. Und vor allem, was der Film dann am Ende draus macht oder nicht.
0: Crazy. Disclosure Day. Tag der Wahrheit. Neues aus dem Universum von Steven Spielberg. Ist ab jetzt im Kino. Aber Marcel, 2,5 Stunden und dann hast du auch noch verraten, dass man wahrscheinlich gar nicht so viele Aliens sieht. Weißt du, ich bin jetzt noch nicht so komplett überzeugt. Tampa City jetzt mit Self-Aware. Hier ist die junge Nacht der ARD am Montag.

0: 420 haben wir es genau. Ihr hört die Junge Nacht der ARD am Montag. Nummer hier im Studio 0221 567 89111. Da hatte Felix eben gesagt, er hat überhaupt keinen Bock auf Schule. Ja, Felix, wenn man so wenig nachts schläft, sondern Radio hört, hätte ich vielleicht auch weniger Bock auf Schule. Ja, erste Stunde Mathe oder so. Leute, die Sendung Der Tag in Berlin und Brandenburg vom RBB, ja, ist eigentlich nicht so ausgelegt für Beziehungstipps oder ne, sowas, sondern da geht es halt eher um, ja, wie war der Tag in Berlin und Brandenburg. Ja, und trotzdem haben wir hier in diesem kurzen Interview gelernt, ja, wie man eine Beziehung langfristig aufrechterhält.
1: Also wir haben gestern den 8. Hochzeitstag gehabt.
2: Nein, dann herzlichen Glückwunsch vom RBB. Letzte Frage, was ist ein Garant für eine glückliche Ehe?
1: Dass man sich gegenseitig so akzeptiert, wie man ist.
3: Lutschen, gut lutschen. Vor allem gut lutschen.
2: Gut lutschen?
3: Lutschen.
2: Gut, dann erstmal vielen, vielen Dank dafür. Lady.

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0: Der pimmelt so aus, der Song, ne? Halb fünf haben wir es. Hier ist die junge Nacht. Wir schauen auf die Straßen. Die A8 Karlsruhe Richtung Stuttgart ist zwischen Pforzheim West und Pforzheim Nord wegen Bauarbeiten noch bis 5 Uhr früh gesperrt. Die A30 Osnabrück Richtung Bad Oeynhausen ist im Kreuz Bad Oeynhausen wegen Bergungsarbeiten noch bis ca. 5 Uhr gesperrt. Die A38 Halle Richtung Göttingen ist zwischen Dreieck Halle Süd und Schäfstedt wegen eines Fahrzeugbrandes gerade gesperrt. Die A40 Duisburg Richtung Essen ist zwischen Winkhausen und Heißen noch bis zum 22. Juni gesperrt. Die A44 Essen Richtung Düsseldorf ist zwischen Düsseldorf Nord und Flughafen, wegen Bauarbeiten auch gerade dicht. Die A81 Stuttgart Richtung Singen ist zwischen Sindelfingen Ost und Böblingen-Hulb wegen der Baustelle in beiden Richtungen noch bis 5 Uhr früh gesperrt. Die A94 München Richtung Passau ist zwischen München-Riem und Feldkirchen Ost wegen Bauarbeiten noch bis 5 Uhr gesperrt. Die A480 Reiskirchen Richtung Gießen ist zwischen Reiskirchener Dreieck und Wettenberg wegen der Baustelle bis 5 Uhr früh noch in beiden Richtungen gesperrt. Und die A553 Bliesheim Richtung Brühl ist zwischen Brühl Ost und Brühl Nord wegen Bauarbeiten gesperrt. That's it.
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0: Mit Sebastian Röpke, natürlich auch mit euch, Leute. Nummer hier im Studio 0221 567 89 111. Ich hatte eben junge Nachthörer Felix geoutcalled. Ich dachte, der wäre schon längst im Bett. Ja, nee, er hat sich dann direkt nochmal reingewendet. Ich so, Bruder, wie willst du denn später in der Schule sitzen? So, und er so, naja, so ein Energy-Drink regelt das vielleicht? Ja, passender Track für deinen Tag in der Schule heute, Felix. Alex Warren, Fever Dream. Der Sebus hier, hi.

Auf Mr. MC, 4.37 Uhr, hier ist die junge Nacht der ARD. Ja, ey, Mut zur Lücke, ne? Auch einfach mal was weglassen. Hä? Warum denn nicht, ja? Weil Calvin Harris und Jazzy haben einen neuen Track draußen, Satisfy. Ja, alle schon so, ey, Soundtrack für Festival Ibiza Saison 2026, safe. Aber dieser Track verzichtet, also Calvin Harris verzichtet hier absichtlich auf diesen classy Drop. Ihr kennt das in der EDM-Musik, dann ist so, baut sich das so auf. Kurzer Break und dann ist so, nee, findet in diesem Track nicht statt. Hat er sich gedacht, lassen wir einfach mal weg. Hä, funktioniert aber trotzdem.

2 Soundtrack von Lady Gaga und Doechii. Eine Freundin war in dem Film und ich habe ihn noch nicht gesehen. Sie meinte, lass lieber. Ich so, ja, okay. Ich will mir vielleicht das auch nicht kaputt machen. Ich fand den ersten ja gut, deswegen dachte ich mir so, naja, dann gucke ich den zweiten. Vielleicht doch nicht. Naja. Post Malone mit Circles gibt's jetzt für euch hier im Radio. Hier ist die junge Nacht der ARD. Ich wünsche euch einen guten Start in diesem Montag.

Boah, ich habe eine Kollegin aus der Frühschicht gerade gedrückt. Jetzt rieche ich wie sie. Also riecht gut. Aber ihr checkt, oder? Man hat so seinen eigenen Duft. Ich habe auch ein bisschen was abbekommen. Ich schmecke es auch. Naja. War eine intensive Umarmung. Leute, die junge Nacht der ARD ist over. Wir hören uns in der Nacht von Donnerstag auf Freitag, wenn ihr mögt. Ich schmeiß euch raus mit Zauber Larsen und Lush Live. Und nein, ich habe den Tanz dazu immer noch nicht geübt. Mache ich jetzt vielleicht. Gutes Radio ist. Der Sebo ist

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0: da ist schon wieder Montag.
1: Zack, so schnell geht's. Wochenende vorbei.
0: Ja, und kein normaler Montag, denn heute ist der Tag nach dem 7:1 von Deutschland gegen Curaçao. Was ein Auftaktspiel.
1: Boah,
0: wow.
1: Das war heftig.
0: So, ich weiß gar nicht, jetzt starten wir einfach rein.
1: Ja, machen wir.
0: Auf der 14 Richtung Dresden zwischen Halle Trotha und Halle Tornau Behinderung nach einem Unfall angesagt und die 38 Richtung Göttingen zwischen Dreikhalle Süd und Schafstedt wegen Bergungsarbeiten gesperrt. Falls ihr noch Staus oder Blitze habt, ruft ihr durch 08021 und 4 mal die 0 oder schickt gerne WhatsApp rüber. Die Nummer gibt's auf sputnik.de. Dankeschön.
1: Jetzt gerade ist es grau draußen in der Sputnik-Zone, aber die Temperaturen teilweise schon zweistellig. 10 Grad in Halle am Frankeplatz, 11 Grad in Magdeburg am Dom. Bisschen frischer in Zeitz am Neumarkt, da haben wir 9 Grad. Und heute ist es wieder so ein Wechsel, mal Wolken, mal Sonne. Ein paar Schauer kommen auch hinzu, aber es wird relativ mild wieder. Bis 19 Grad erreichen wir.
0: Aber völlig egal, ob er heute ein bisschen länger im Stau steht oder das Wetter kacke ist. Weil es ist der Tag nach dem 7:1 Auftaktspiel.
1: Heute ist alles in Ordnung.
0: Wirklich, es ist also.
1: Heute kann man einfach nur gute Laune
0: Piano machen.
1: Ja, es war doch ein wunderbarer Start in die Weltmeisterschaft für Deutschland, oder?
0: Einfach mal mit einer Laola durch die Stadt laufen. So eine Laola-Welle mit den Leuten.

0: Also, ich bin jetzt 27 geworden in diesem Jahr.
1: Mhm.
0: Und ich glaube, ich bin mittlerweile zu alt für so Sachen wie Feiern oder so.
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0: Mag erbärmlich klingen, ist es vielleicht auch. Aber ich weiß es nicht, Bexen.
1: Du sprichst mir aus der Seele.
0: Ich war am Wochenende in meiner Heimat.
1: Ja.
0: Und da war ich feiern. Und ich weiß nicht, ich fühle mich danach einfach wie ausgelaugt, als ob ich eine Woche Urlaub bräuchte.
1: Ist das so, aber liegt es an dem Tanzen, an dem langen Wachbleiben oder an dem Saufen?
0: Ich glaube, es ist ein Zusammenspiel aus allem.
1: Ja.
0: Ich bin natürlich wirklich jemand, der dann auch auf der Tanzfläche absteppt.
1: Ne? Ja.
0: Mich das Tanzbein schwingt. Da ist natürlich auch, da wird viel Kalorien verbrannt. Das ist natürlich auch, da hat man Muskelkater und sowas. Nein, aber es ist dann auch der Schlafmangel, glaube ich, am allermeisten.
1: Ja, das kann auch sein. Ich war ja am Wochenende auch ein bisschen unterwegs, also in Winterberg mit meinen Freunden. Ich habe da auch abgezappelt, den ganzen Tag von morgens bis abends. Also bei uns gab es schon frühmorgens Mimosas zum Frühstück.
0: Okay.
1: Also Sekt mit O-Saf, ne? Muss man ja anstoßen, wenn man sich lange nicht mehr gesehen hat. Ey, ich habe aber auch die ganze Zeit abgezappelt. Kennst du das aber, wenn du die einzige Person bist, die nur Bock hat auf Tanzen und alle anderen in Chill-Mood ist?
0: Ja, das ist immer ein bisschen schade.
1: Ja. Das war ich.
0: Also wir hatten auf jeden Fall ein eigenes reiches Wochenende. Ihr könnt natürlich mal sagen, was bei euch abging.
1: Ja,
0: ihr könnt auch gerne davon erzählen, wie ihr das erste Deutschlandspiel so erlebt habt, was ihr Schönes gemacht habt, mit wem ihr geguckt habt, ob ihr bei Public Viewing wart oder doch zu Hause. Ich meine, das Wetter war ja in vielen Teilen der Sputnik-Zone jetzt nicht optimal.
1: Obwohl, doch gestern Abend, als ich dann durch die City gelaufen bin, es war warm, die Sonne kam raus und überall waren diese Public Viewings, so in Restaurants, Leinwände, Fernseher aufgebaut, da ging schon einiges ab.
0: Ja, man kann auch im Regen gucken am Ende, ne? So schlimm ist auch nicht. Aber schickt mal gerne rüber. Nummer gibt's sie immer auf sputnik.de und ansonsten gönnen wir uns jetzt einen entspannten Start in die neue Woche. Gleich mit Taylor Swift, Paul Wetz und jetzt mit Leonie. Bisschen Don't Worry. Abfahrt.
1: Yes.

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0: Wenn ihr alles gewonnen und erreicht habt im Beruf, was macht ihr dann? Bexen?
1: Genau das weitermachen, weil anscheinend habe ich einen Lauf.
0: Okay.
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1: Du nicht? Würdest du alles hinschmeißen?
0: Nö, ich würde halt was Neues machen.
1: Ja?
0: Wenn ich so alles erreicht hätte und wüsste, ich könnte jetzt nicht weiterkommen in dem, was ich mache, weil ich halt einfach schon the best in the world bin. Nee, dann würde ich halt, glaube ich, irgendwie sowas machen, was ich auch früher mal gemacht, also so Koch oder so.
1: Ah ja, okay.
0: Ich würde was mit einem Foodtruck kaufen, durch die Welt reisen und so, weil dann hätte ich ja, denke ich mal, wenn ich ganz gut wäre in dem, was ich mache, genug Geld. Auf jeden Fall hat sich das vielleicht dieser Mann auch gedacht. NBA-Legende Shaquille O'Neal hat nämlich nach seinem Karriereende gedacht, ich mache jetzt das, was ich auch gerne mache, und zwar werde ich DJ. So, ich habe mir letztens das Line-Up vom Electric Love Festival in Österreich in Salzburg angeguckt, weil ich da dieses Jahr auch bin. Und da stand so ein DJ Diesel auf dem Line-Up und ich habe mir den angeguckt und dachte so, Moment mal, den erkenne ich doch, wer ist denn das?
1: Hä, das ist ja irre. Ja, und dann ist es einfach Shaq gewesen?
0: Ja, es ist Shaquille O'Neal gewesen, dieser 2,16 Meter Riese.
1: Das ist ja irre. Ja, ist auch kein Witz, der hat das tatsächlich auch schon öfter gemacht. So Tomorrowland und Lollapalooza, da war der auch, hat er auch aufgelegt. Aber wenn man sich das mal so vorstellt, dann steht da so ein 16 Meter Sportler. So groß ist er nämlich. Ein Riese eigentlich. Am Pult. Finde ich geil.
0: Ich hab's gerade mal im Kopf gerechnet. Der ist halt wirklich 40 Zentimeter größer als ich. Aber naja, und deutlich breiter. Kommissar Meiner überlegt jetzt übrigens auch, Profisportler zu werden. Ich weiß aber nicht, ob das klappt.
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3: Hier spricht eine Schallplatte. Sie hören es ja bereits im Hintergrund. Ich wurde von einem DJ flachgelegt, dann schwindlig gedreht und dann mit der Nadel in die Rille gepiekst. Und ich werde mich jetzt vor dem Europäischen Menschengerichtshof... Ach nee, ich bin ja gar kein Mensch. Mein Mann hat sich erledigt.
4: Hier ist der Kommissar Meiner. Ich habe gerade so einen DJ angerufen. Und er hat aufgelegt. Aber mir wurde mitgeteilt, dass alle DJs auflegen. Also kann man mit denen noch nie mal anständig telefonieren oder was? Ach, sinnlos alles.
5: Ja? Hallo? Geht's jetzt gleich los?
6: Hallöchen, hier ist der Lady Chantal vom Schreude zur Kreuz. Gestern hatte ich einen Herrn da, der hatte eine Platte. Als DJ scheint man wohl ordentlich Haare zu lassen. Aber rein hormonell, meine Herren, sind das die besten Liebhaber.
4: Achtung, Achtung, hier spricht Ihre beliebte Kantine. Heute gibt es bei uns Diät. Es kocht nämlich DJ Kotze. Guten Appetit!
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0: Hat so viel geregnet am Wochenende, hatte ich auch das Gefühl, dass man teilweise über die Straßen schwimmen musste.
1: War das wirklich so?
0: Da
1: ich war ja nicht hier.
0: Also bin gestern, als ich aus der Heimat zurückgefahren bin, da hat das geschüttet, ich glaube die ganze Autofahrt lang. Und da waren Pfützen auf den Straßen.
1: Hm, wollen wir da mal abchecken, ob das heute auch so ist?
0: Kann ich gerne machen. Das war gefährlich, weil da gibt es doch dieses, wie nennt man denn das?
1: Aquaplaning.
0: Ja, Wechseln, ey.
1: Na klar.
0: Als ob du gerade frisch aus der Fahrschule kommst.
1: Nee.
0: Bin begeistert.
1: Ich hab's mir einfach nur gemerkt.
0: Das kenne ich nicht. Ja. Das ist bei mir dann direkt wieder weg.
1: Ja,
0: naja.
1: Oh, das ist schwierig.
0: So, was ich weiß, die 38 Richtung Göttingen zwischen Reikhalle Süd und Schafstedt wegen Bergungsarbeiten noch gesperrt. Da bitte vorsichtig sein. Einen Blitz haben wir in den aktuellsten in Halle in der Drotha Straße stadteinwärts. Falls ihr noch was habt, ruft ihr durch 08021 und 4 mal die 0 oder schickt gerne WhatsApp rüber. Die Nummer gibt's auf sputnik.de. Dankeschön.
1: Also, ich kann auf jeden Fall sagen, ne, passend zum Thema Schwimmen und Regen, vom Harz bis zum Elbhavelwinkel, ja, da kommen ein paar Tropfen runter, ansonsten ist es aber gerade noch trocken. Viele Wolken, nur wenige Lücken für die Sonne, also es ist relativ grau draußen. 11 Grad in Magdeburg an der Grünen Zitadelle, 10 Grad in Halle am Uniplatz und 9 Grad in Chemnitz an der Burg Rabenstein. Heute gibt's einige wenige Schauer, also vielleicht müsst ihr heute nicht schwimmen, sondern einfach nur ein bisschen in Pfützen reinhüpfen. Höchstwerte liegen tatsächlich bis 20 Grad und es ist wieder ein Mix aus Wolken und öfter mal Sonne.
0: Kannst du dich noch daran erinnern, wo du auf dem Weg zur Arbeit in diese eine Pfütze reingeworfen hast? Das ist jetzt auch ein Jahr her oder so?
1: Ja, aber das war geil, weil wir sind zur Arbeit gegangen, Tobi und ich. Und es hat geregnet und es gab so eine riesige Pfütze. Ich weiß gar nicht, wie wir darauf kamen, aber du hast auf jeden Fall gesagt, genau, du kriegst einen Zehner, wenn du da reinspringst.
0: Ich mache manchmal so Spaßwetten, auch bei meinen Freunden. Bloß der Unterschied zwischen dir und meinen Freunden ist, die machen es nie. Und du, ich habe mich umgedreht und du bist einfach für 10 Euro in diese Pfütze gesprungen vor der Morningshow. Du warst komplett nass. Deine Hose und dann saßt du hier und hast deine Hose geföhnt, damit sie wieder trocken wird.
1: Ey, für 10 Euro mache ich das auf jeden Fall.
0: Alles klar.
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0: Wenn wir jetzt sagen, dass der 7:1 Auftaktsieg der Deutschen gegen Curaçao für uns schon das WM-Highlight sozusagen ist, 2026, dann stimmt ihr uns bestimmt zu. Aber für Bexen ist eine ganz andere Situation vorne mit dabei.
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2: Ja, man müsste meinen, dass meine Timeline auf Instagram und so voll mit so Deutschland-Fans ist. Nee, die Japaner, die toppen das tatsächlich.
0: Okay.
2: Ja, also ich schilder mal eine Situation und wirklich ist mein Herz aufgegangen. Nach dem Spiel, die haben ja gestern auch gegen die Niederlande gespielt, ne? 2:2.
0: Ja.
2: Und da sind nach dem Spiel die Fans durch die Reihen gegangen und haben aufgeräumt.
0: Das machen die jedes Jahr.
2: Ja.
0: Das machen
2: wie
0: die jedes
2: süß
0: Mal.
2: Ist das?
0: Ja.
2: Und ich habe auch einen Spruch gelesen. Verlasse den Ort so, wie du ihn aufgefunden hast. Das ist so ein Sprichwort im Japanischen, der nicht wortwörtlich, aber sinngemäß übersetzt wurde. Und das haben die Japaner anscheinend so gemacht. Und nicht nur das. Am Ende des Spiels hat der Trainer von dem japanischen Team auf seine ganz eigene Art und Weise gezeigt, wie viele Minuten die Spieler denn noch Zeit haben zu spielen. Dann haben die so eine riesige Tafel gehabt, so eine Taktiktafel.
0: Ja.
2: Und dann hat er mit einem Stift, also handschriftlich, eine riesige 3 aufgeschrieben, dann eine riesige 2 und dann eine riesige 1.
0: So Countdown-mäßig?
2: Ja, Countdown-mäßig.
0: Das ist ja ganz niedlich.
2: Ist das cute? Und ich finde, alles ist so digital, aber nein, er schreibt es handschriftlich auf. Das war wirklich zuckersüß. Und die haben abgeliefert. Auf den letzten Drücker haben die ja noch das 2:2 geschossen.
0: Ja, es war richtig spannend. Ich mag das übrigens auch, wenn so, ich sag jetzt mal, taktikmäßig der Trainer auch noch ein bisschen oldschool unterwegs ist.
2: Ja.
0: Wenn so die Taktik auch noch an so eine Tafel aufgeschrieben wird und dann wird mal was falsch stehen, dann muss man es wegwischen und sowas. Das mag ich auch immer ganz toll.
2: Ja, also ganz, ganz cute, muss ich sagen.
0: Ich finde das mit dem Aufräumen auch toll.
2: Ja.
0: Aber ich musste gerade an den Spruch denken, weil wenn du das jetzt an irgendwelchen Orten von Deutschland so, weiß ich nicht, an irgendwelchen Bahnhöfen machst, dann wenn du den so verlassen würdest, wie du ihn vorfindest, kannst du auch gleich einfach gehen, weil
2: ja,
0: da brauchst du auch nicht aufräumen.
2: Auf jeden Fall.
0: Naja, auf jeden Fall eine sehr schöne Nummer. Für uns natürlich trotzdem ganz vorne mit dabei, das Deutschlandspiel 7:1. Was eine geile Sache. Ich glaube, der Hype ist jetzt auf jeden Fall da. Und wir fassen den Abend nochmal zusammen. Alle Deutschland-Tore gibt es jetzt nochmal in 28 Sekunden für euch.
3: Matcher mit Matcher. Was für ein Tor! 1:0. Gut! Ein Standardtor. Ein Standardtor. Havertz schiebt in den Zick. Ganz entspannt. 3:1. Tor! Oder halt Musiala. Und auf. Ja! Und Brown! Und 5:1. Und auf! Und Tor! Gibt's noch eine richtige Reise. Aber 7:1.
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0: So, Freunde, wir müssen jetzt hier mal ganz kurz über eine Outfit-Situation reden für die Weltmeisterschaft. Wir hatten die Tage mal eine kleine Umfrage und haben das hier gehört.
1: Ich habe so ein Deutschland-Trikot von 2008 von meiner Mama. Das ziehe ich einfach an.
2: Ja, also ein Trikot von 2008, das geht natürlich nicht.
3: Das
0: und dann auch noch von der Mama, nicht mal das eigene.
2: Ja.
0: Wir wollen ja, dass hier jeder ein eigenes Trikot hat. Wir haben in den letzten Tagen wirklich richtig durchgezogen, um ein originales Sputnik-Weltmeisterschaftstrikot für 2026 zu designen. Wir haben das Ding entworfen und ganz ehrlich, die Teile sind, wollen wir uns selber loben, können wir schon, oder?
2: Vielleicht ein bisschen.
0: Sind schon Brett geworden.

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0: Kurz nach 7 hier bei Schwul nicht angewacht. Bexin und Tobi am Start. Jetzt geht's ab in den News.
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0: Für euch jetzt mit Alexander.
2: Die USA und der Iran haben sich auf ein Friedensabkommen geeinigt. Das halten die Vermittler Pakistan sowie US-Präsident Donald Trump und der Iran mit. Die offizielle Unterzeichnung soll nächsten Freitag in der Schweiz stattfinden. Pakistans Premier Shehbaz Sharif erklärte auf X, vereinbart worden sei eine Waffenruhe in der gesamten Region, einschließlich Libanon. Trump schrieb auf seiner Plattform Truth Social, die Sperrung der Straße von Hormuz werde aufgehoben, ebenso die Blockade iranischer Häfen durch die US-Marine. Der Iran erklärte, ein endgültiges Abkommen solle in den nächsten 60 Tagen verhandelt werden. Die Thüringer Kommunen setzen trotz knapper Kassen weiter auf freiwillige Zusammenschlüsse. Der Geschäftsführer des Gemeinde- und Städtebundes, Carsten Rieder, sagte dem MDR, der Trend gehe klar in diese Richtung. In den vergangenen 30 Jahren sei die Zahl der Kommunen im Freistaat allein auf freiwilligem Wege um fast 2/3 verringert worden. Eine von oben verordnete Gebietsreform ist nach Ansicht Rieders deshalb nicht nötig. Ähnlich äußerte sich das Kommunalministerium in Erfurt. Der angekündigte Abbau des BAföG-Antragsstatus in Thüringen kommt langsamer voran als geplant. Ende Mai waren nach eigenen Angaben noch 13.000 Anträge beim Studierendenwerk in Jena offen. Bildungsstaatssekretär Steffen Teichert räumte ein, dass Thüringen sein Ziel verfehlen werde, die Situation Mitte dieses Jahres in Griff zu haben. Grund dafür sei vor allem die EU Internationale Hochschule mit Sitz in Erfurt. Durch deren großes Angebot an Fernstudiengängen gehen die Anträge der Studierenden aus ganz Deutschland in Thüringen ein.
0: Danke für die Infos.
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0: Die A38 Richtung Göttingen zwischen Reikhalle Süd und Schafstedt wegen Bergungsarbeiten gesperrt. Sonst kommt ihr gut durch. Die aktuellsten Blitze auf der B87 in Gordemitz Richtung Leipzig und in Halle in der Drotha Straße stadteinwärts. Falls ihr noch was habt, klingelt da durch 08021 und 4x die 0 oder schickt gerne WhatsApp rüber. Die Nummer gibt's auf sputnik.de. Dankeschön.
3: Viele Wolken sind auf jeden Fall am Himmel zu sehen, aber es ist meist trocken. Und naja, immerhin haben wir 11 Grad in Halle am Rheineck, 11 Grad auch in Magdeburg am Kloster Bergegarten und in Köthen am Schlosspark haben wir auch 11 Grad. Heute bleibt es auch eher bewölkt, aber es zeigt sich auch mal die Sonne. Wenige Schauer kommen hier und da auch mal hinzu. Es gibt auch einen böigen Wind. Und die Höchstwerte, ja, es wird wieder mild, bis 20 Grad sind drin.
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0: Wir haben uns wirklich... in den letzten Wochen sehr, sehr lange und sehr intensiv damit beschäftigt, ein Trikot für euch zu designen. Und das war gar nicht so einfach. Also eigentlich wir haben uns wirklich gefühlt wie so Designer, ne?
3: Ganz genau, ja. Und wir dachten, wir müssen euch auf jeden Fall ausstatten, denn wir sind mittendrin in der Weltmeisterschaft. Wenn Deutschland so abliefert wie gestern, dann müssen wir auf jeden Fall hier mit Flaggen und sowas rumlaufen. Deswegen, ich bin auch noch nicht ausgestattet. Ich würde am liebsten auch so ein Trikot haben. Aber wenn ihr es abstauben wollt, gleich habt ihr die allererste Chance. Müsst auch nicht so viel machen. Nö. Nur gut hinhören.
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0: Weiß ist es auf jeden Fall. Es steht Team Germany in Deutschlandfarben drauf. Unser ganz exklusives Trikot zur Weltmeisterschaft 2026 ist das. Und Tinos Landsberg will das allererste haben. Ist das richtig? Schönen guten Morgen.
1: Guten Morgen. Ja, das ist richtig.
0: Oh, Gott sei Dank.
2: Das heute Abend spielt Belgien gegen Ägypten, 21 Uhr. Und der Deal ist easy. Wir spielen dir gleich eine versputnikfizierte Hymne vor von einem der beiden Länder. Und dann wollen wir wissen, welches das ist. Wie bist du so mit Hymnen, Tina?
1: Unsere kann ich.
0: Das ist schon mal gut.
2: Das ist das Wichtigste, ja.
1: Ja, und bei dem Rest, mal gucken.
0: Ich finde das immer schon gut. Wir müssen ja auch ehrlich sein, wir haben das Spiel auch selber ein bisschen durchgezockt. Ist gar nicht so einfach.
2: Also ganz ehrlich, ja. Schlechter als ich kannst du nicht sein.
0: Das Schöne
1: was
0: ist,
1: zu beweisen wäre.
0: Das Schöne ist, du hast ein bisschen Zeit, du kannst dir die Hymne wirklich ganz in Ruhe anhören. Und dann natürlich hast du ja die Auswahlmöglichkeit zwischen Belgien und Ägypten. Wir wollen gar nicht so lange schnacken. Das hier ist dein Hymnen-Remix.

0: So.
1: Wir sind ein bisschen
2: lange bitte bayerisch.
0: Oder? Geht so ein bisschen in die Richtung.
1: Weißwurst.
0: Ja. Tina, ist das jetzt A, Belgien oder B, Ägypten? Was sagst du?
2: Ich würde sagen Belgien.
0: Du sagst, das ist Belgien. Und damit ist das dein allererstes Sputnik-WM-Trikot!
2: Oh, danke, danke, danke.
0: Wir hören natürlich auch nochmal in die wunderschöne Belgien-Hymne rein.
1: Herrlich! Tina, lass dich feiern, das war ein Volltreffer. Und du hast es jetzt vorgemacht für alle anderen, die auch so ein Trikot haben wollen. Die nächste Chance, die gibt es auch direkt morgen früh wieder um 7 Uhr. Also schnappt euch auch ein Sputnik-WM-Trikot.
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0: Na, da sind wir wieder.
1: Hey, na?
0: Hey, 7.22 Uhr haben wir es.
1: Ihr Mäuse.
0: Ihr Mäuse. Ja, wir starten nochmal ganz entspannt jetzt hier in die Woche rein. Montag ist immer ein bisschen schwer, vor allen Dingen, wenn wir gestern vielleicht ein bisschen länger auf waren.
1: Ey, aber Deutschland hat 7-1 gewonnen.
0: Ja.
1: Meine Güte, ey.
0: Die Gründe sind da, ist doch richtig.
1: Also. Und dann auch noch Lieblingsmucke. Also besser geht's ja eigentlich gar nicht. Michael Schulte gleich, Daddy Yankee gleich und jetzt Eileva mit Hässlich.

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0: 7.31 Uhr.
1: Guten Morgen.
0: Auf der 38 Richtung Göttingen zwischen Bad Lauchstädt und Schafstädt. 5 Kilometer Stau wegen Bergungsarbeiten, sonst kommt er gut durch. Die aktuellsten Blitzer haben wir auf der B87 in Gordemitz Richtung Leipzig, auf der B985 an der Kreuzung Bernburg-West Richtung Köthen und in Halle in der Trotha Straße stadteinwärts. Falls ihr noch was habt, klingelt da durch 08021 und 4 mal die 0 oder schickt gerne WhatsApp rüber. Die Nummer gibt's auf sputnik.de. Dankeschön.
1: Ja, das Wetter ist irgendwie unverändert heute Morgen. Die ganze Zeit nur Wolken. Man sieht keine Sonne. Es ist meistens eigentlich trocken in der Sputnik-Zone. Und die Temperaturen, ja, so richtig kalt ist es nicht. 11 Grad haben wir in Halle an der Ziegelwiese, 11 Grad auch in Magdeburg an der Sternbrücke und 10 Grad in Weimar am Park an der Elm. Heute neben Wolken auch mal öfter Sonne. Oh, was war denn das jetzt hier gerade?
0: Mein Handy ist gerade angegangen.
1: Ah, okay. Ich weiß nicht, ob ihr das gehört habt. Ich dachte mir nur so, hier geht Musik los.
0: Ja, es war ein bisschen alles gut.
1: Wenige Schauer kommen heute auch noch vorbei, aber es wird warm bis 20 Grad.
0: Einmal mit Profis arbeiten.
1: Ja, da macht sich das Handy selbstständig.
0: Ja,
1: meine Güte.
0: Ich wollte hier eigentlich nur weglegen und dann ist auf einmal hier TikTok angegangen. Kann ich nichts dafür. Naja,
1: passiert. Gar kein Problem. Ist Montagmorgen früh, 7.32 Uhr. Da kann man auch mal hier sich verklicken.
0: So wie Bexens gesagt hat.
1: So.
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0: Heute machen wir jetzt eine Sache, die wir, die machen wir schon, ich glaube, wir Deutschen machen das schon öfter mal, ne? Sich so richtig aufregen.
1: Oh, das können wir gut. 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Sputnik Tag und
0: Wach. Warum machen wir das? Weil ich einen TikTok gesehen habe vom TikToker Roger G. heißt er. Und der hat sich über eine Sache aufgeregt, die ich wirklich sehr gut nachvollziehen kann. Es sind so Dinge, die im Alltag einfach nerven. Und es geht um Blaubeeren.
2: Ich habe schon wieder Blaubeeren erwischt, wo eine mehlige drin ist. Das ist doch kein Leben mehr, Mann. Ey, ganz ehrlich. Klar, jetzt mag man sagen, ey, das sind privilegierten Probleme. Das sind First World Problems. Ja, das ist auch korrekt, aber ich bin ja auch in der First World. Das heißt, ich habe auch deren Problems. Und ich habe jetzt hier scheiße, mehlige Heidelbeeren. Und zwar eine 500-Gramm-Packung. Das ist wirklich das Schlimmste, was es gibt.
0: Ist wirklich so. Du kaufst dir so 500 Gramm Blaubeeren. Die Dinger sind ja auch mittlerweile so teuer geworden. Und dann hast du da eine mehlige Blaubeere nach der anderen drin.
1: Ja, das sind so Kleinigkeiten, die können mich auch provozieren. Oh, da habe ich aber eine ganze Liste von.
0: Na, hau mal raus. Gib mal ein, zwei Sachen noch, die dich nerven.
1: Ja, zum Beispiel hasse ich das, wenn mir jemand so Sprachnachrichten schickt und die Qualität ist sowas von Rotze.
0: So ein Windkanal.
1: Dass ich mir das dann wirklich so an mein Ohr quetschen muss, damit ich überhaupt was verstehe. Was mich auch provoziert ist, wenn ich zum Beispiel in eine Straßenbahn von einer Straßenbahn aussteigen möchte zum Beispiel oder aus einem Zug oder sowas, aber andere denken, ah nee, ich gehe erstmal rein. Und weißt du, dann ist man so mittendrin, die Lücke ist schon nur klein und man kollidiert dann so. Dann denkt sich nur so, lass mich doch erstmal aussteigen, bevor du überhaupt einsteigst.
0: Ja, oder vor der Rolltreppe stehen bleiben.
1: Oh, das finde ich auch.
0: Das machen Touris, glaube ich, auch oft unbewusst, weil sie dann irgendwie auf irgendeine Karte gucken oder so, aber man kommt die Rolltreppe hoch und dann bleiben sie direkt am Ausgang der Rolltreppe sozusagen stehen und bekommt sie vorbei.
1: Ja.
0: Sag mir so, das kann ja nicht euer Ernst sein.
1: Finde ich auch Katastrophe.
0: Ach, schön. Manchmal macht es auch Spaß, sich ein bisschen aufzuregen. Deswegen machen wir das einfach gemeinsam. Was sind so Dinge im Alltag, die euch aufregen? Heute ist der Tag dafür, heute ist die Zeit dafür. Schickt gerne WhatsApp rüber. Die Nummer gibt's auf sputnik.de.
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0: Einen wunderschönen guten Morgen gewünscht.
1: Schönen guten Morgen, da sind wir wieder da.
0: Es ist 7.52 Uhr hier bei Spulitag Wach, Bex und Tobi am Stissel.
1: Ja, oh mein Gott, wirklich, wer hängt heute auch noch so durch?
0: Ja.
1: Ich bin wirklich heute, mein Energielevel ist sowas von low.
0: Ich habe auch Hunger ein bisschen.
1: So low war mein Energielevel, glaube ich, lange nicht mehr.
0: Ja?
1: Ja.
0: Low, low, low.
1: Low, low, low. Nee, das spielen wir jetzt leider nicht musikalisch.
0: Aber vielleicht.
1: Aber wir machen die Augen kurz
0: ja,
1: zu.
0: Ja, ich wollte gerade sagen, es ist jetzt natürlich ein guter Song, um wach zu werden. Ed Sheeran, Eyes Closed. So wie sich viele vielleicht jetzt fühlen an diesem Montag. Halle durch, ja. Neue Woche, neue Energie. Die kommt bestimmt noch.
1: Ja, bestimmt, ja.

0: Bex und Tobi hier bei Spuddelter Gebach. Good morning in the morning. 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
0: Jetzt für euch, Alexander.
2: Die USA und der Iran haben sich auf ein Friedensabkommen geeinigt. Das halten der Vermittler Pakistan sowie US-Präsident Donald Trump und der Iran mit. Die offizielle Unterzeichnung soll nächsten Freitag in der Schweiz stattfinden. Pakistans Premier Shehbaz Sharif erklärte auf X, vereinbart worden sei eine Waffenruhe in der gesamten Region, einschließlich dem Libanon. Trump schrieb auf seiner Plattform Truth Social, die Sperrung der Straße von Hormuz werde aufgehoben. Ebenso die Blockade iranischer Häfen durch die US-Marine. Der Iran erklärte, ein endgültiges Abkommen solle dann in den nächsten 60 Tagen verhandelt werden. Bundesjustizministerin Stefanie Hubig will rechtsextreme Schöffen an Gerichten verhindern. Wie die SPD-Politikerin dem Redaktionsnetzwerk Deutschland sagte, gibt es Hinweise, dass sich zunehmend Kandidaten als Schöffen bewerben würden, die nicht auf dem Boden der freiheitlich-demokratischen Grundordnung stünden. Deswegen arbeite das Ministerium an einem Gesetzentwurf, der die Verfassungstreue und die Wahl der Schöffen klarer regeln soll. Der Städtetag fordert beim Umbau der Demokratieförderung eine Einbindung der Kommunen. Präsident Burkhard Jung sagte der Rheinischen Post, man brauche schnell Klarheit, wie es mit dem Bundesprogramm Demokratie leben weitergehe. Bundesbildungsministerin Karin Prien müsse rasch eine Entscheidung treffen. Eine Einstellung des Programms lehnte Jung ab. Es ermögliche den Städten über die Förderung kommunaler Partnerschaften lokale Netzwerke für Demokratie und Toleranz zu bilden.
0: Danke für die Infos.
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0: Auf der 38 Richtung Göttingen zwischen Dreikalle Süd und Schafstedt noch 3 Kilometer Stau wegen Bergungsarbeiten. 20 Minuten braucht er länger, sonst kommt er super durch. Die aktuellsten Blitzer auf der 14 Richtung Dresden zwischen Grimma und Mutschen, auf der B185 an der Kreuzung Bernburg West Richtung Köthen und am Ortsausgang Seehausen Richtung Aachensee. Falls ihr noch was habt, klingelt da durch 08021 und 4x die 0 oder schickt gerne WhatsApp rüber. Die Nummer gibt's auf sputnik.de. Dankeschön.
3: Es ist und bleibt grau. Viele Wolken, es ist meistens trocken, aber ja, es ist ein bisschen milder geworden. 12 Grad haben wir in Halle am Eselsbrunnen, 12 Grad auch in Magdeburg am Stadtpark Rotehorn, genauso wie in Dessau am Bauhaus. Heute bleibt es auch so, viele Wolken, aber öfter auch mal Sonne. Wir müssen hier und da mit Schauern rechnen, also packt einen Regenschirm ein. Windig ist es auch, aber die Temperaturen, die steigen noch in die Höhe, bis 20 Grad sind drin.
0: Das stimmt.
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0: Das Wetter verwirrt einen immer so ein bisschen, ne?
3: Ja, aber bald haben wir auf jeden Fall Klarheit, weil dann kratzen wir auf jeden Fall an der 30-Grad-Marke.
0: Ich weiß noch gar nicht, wie ich damit umgehen soll.
3: Ich weiß es auch nicht. Aber wirklich so ab Donnerstag sehe ich hier 28, Freitag 31 Grad. Samstag 32 Grad. Also da kommt wieder der Hochsommer rum.
0: Ja, das ist auf jeden Fall wieder.
3: Also genießt eigentlich
0: Eistonne
3: jetzt noch die graue Zeit, ne?
0: Eistonne.
3: Muss ich sagen. Ja.
0: Bist du schon mal Eisbaden gewesen?
3: Nein, und ich mag das, glaube ich, auch nicht. Die Vorstellung schreckt mich jetzt schon ab.
0: Entschuldigung.
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0: Was ist eure Lieblingspizza?
1: Oh, das finde ich ganz, ganz schwer.
0: Ja? Weißt, wenn du dich so entscheiden müsstest?
1: So tagesformabhängig. Hm. Ich bin ja... Wenn es eine richtig gute Pizza ist,
0: ja,
1: dann nehme ich immer Pizza Margherita eigentlich.
0: Was? Wirklich?
1: Ja, weil daran erkennt man, ob die Pizza gut ist.
0: Das ist ja interessant. Ich habe nämlich jetzt mal im Internet gelesen, dass es so einen inoffiziellen eine inoffizielle Weltmeisterschaft gab,
1: ja,
0: im Pizzabacken,
1: okay,
0: in Neapel. Und ein 24-Jähriger hat es gewonnen aus Deutschland.
1: Geil.
0: Und ich dachte mal, ich lese euch jetzt mal vor, was das denn für eine Pizza war, die da den ersten Platz abgeräumt hat.
1: Leg los.
0: Einmal, ja klar, Pizza mit einer lila Kartoffelcreme, mhm, frittiertem Wirsing, mhm, Thunfisch-Tatar, mhm, Pinienkerne und abgerundet mit Zitronenkaviar.
1: Ja.
0: Weil wie würdest du es raten auf einer Skala von 1 bis eine geile Pizza Margherita?
1: Das
0: oder übertrumpft es sogar die Pizza Margherita?
1: Ich habe es ja noch nicht probiert, deswegen ist es jetzt schwierig.
0: In
1: ich mag Thunfischpizza tatsächlich auch sehr gerne, also Pizza Tonno, Ichipolla mit Zwiebeln. Aber man kann sich das schwer vorstellen, auch Zitronenkaviar und den ganzen Spaß. Ich glaube, dass das ganz gut schmecken wird.
0: Ja. Ich meine, er hat ja vielleicht nicht umsonst den ersten Platz abgestaubt. Ne?
1: Würde man behaupten, ja.
0: Deswegen die Frage an euch, seid ihr eher so klassische Pizza, also wirklich nur Margherita oder Salami, whatever, oder seid ihr da schon so experimentierfähig? So vielleicht auch einfach mal so eine Bockwurst drauf, ne? Gibt's ja auch so. Pizza Ikea
1: Pizza
0: oder
1: Hot
0: so
1: Dog.
0: Etwas.
1: Ja, Pizza Hot Dog, auch sehr geil.
0: Oder so,
1: ja, ja,
0: das ist ja wirklich...
1: Pizza Pommes habe ich in Italien mal gegessen, auch.
0: Wird angeboten von Pizzerien. Sagt mal, seid ihr Team klassisch oder Team verrückt?
1: Ja. Yeah.

0: Hallo.
1: Hallihallo. Also, wenn ihr mal alles gewonnen hättet und erreicht habt im Beruf, was würdet ihr dann machen, Tobi?
0: Ich glaube, ich würde mir einen lang ersehnten Traum erfüllen. Und zwar würde ich mir so einen, wie nennt man das? Ich würde mir so einen Koch.
1: Ja, was? Koch?
0: Ey, mein Handy spinnt heute so rum. Warte mal. Stopp. Warte kurz.
1: Tobi wird sich ein neues Handy kaufen.
0: Mein Handy spinnt in letzter Zeit. Und zwar spielt das einfach random immer Sachen ab. Warte mal, jetzt weg damit. Also ich würde mir einen Foodtruck holen, glaube ich, um jetzt mal wieder auf das Thema zurückzukommen. Und dann durch die Welt reisen.
1: Ah,
0: weil dann habe ich ja quasi schon alles erreicht und dann kann ich ja was ganz Neues machen.
1: Das finde ich eigentlich ganz süß, muss ich sagen. Und im Fall von NBA-Legende Shaquille O'Neal, kennt ihr vielleicht, da ist die Antwort einfach mal auflegen. Der tritt ja einfach mal richtig lange schon so bei Lollapalooza auf oder Tomorrowland, also als DJ.
0: Ja, ich habe das übrigens auch gesehen. Ich bin ja beim Electric Love Festival in Österreich in Salzburg und da habe ich mir das Line-Up nochmal angeguckt und auf bei Insta habe ich dieses Bild gesehen von Shaquille O'Neal und dachte so, Moment mal, daneben steht da DJ Diesel, so heißt der jetzt nämlich.
1: Ja.
0: Einfach so ein 2,16 Meter Koloss hinterm Pult. Das finde ich irgendwie eine coole Vorstellung. Ich bin gespannt, wie der da performt.
1: Ja, muss er auf jeden Fall berichten. Und bei einem Superstar, da hätte ich auch niemals gedacht, dass der irgendwie auch nochmal so auf die Bühne möchte und auflegen möchte. Aber es ist tatsächlich Kommissar Meiner.
2: Hallo?
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2: Hier spricht eine Schallplatte. Sie hören es ja bereits im Hintergrund. Ich wurde von einem DJ flachgelegt, dann schwindlig gedreht und dann mit der Nadel in die Rille gepiekst. Und ich werde mich jetzt vor dem Europäischen Menschengerichtshof... Ach nee, ich bin ja gar kein Mensch. Mein Mann hat sich erledigt.
4: Hier ist der Kommissar Meiner. Ich habe hier gerade so einen DJ angerufen. Und er hat aufgelegt. Aber mir wurde mitgeteilt, dass alle DJs auflegen. Also kann man mit denen noch nie mal anständig telefonieren oder was? Nie mal anständig telefonieren oder was? Ach, sinnlos alles.
5: Ja? Hallo? Geht's jetzt gleich los?
6: Hallöchen, hier ist der Lady Chantal vom Schreide zur Kreuz. Gestern hatte ich einen Herrn da, der hatte eine Platte. Als DJ scheint man wohl ordentlich Haare zu lassen, aber rein hormonell. Meine Herren, sind das die besten Liebhaber.
4: Achtung, Achtung, hier spricht Ihre beliebte Kantine. Heute gibt es bei uns Diät. Es kocht nämlich DJ Kotze. Guten Appetit!
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0: 8:30 Uhr haben wir es hier bei Spunitaco Wach.
1: Hello, hello.
0: Es ist Montag und wir gucken mal natürlich, was auf den Straßen los ist. Ein wenig Stress auf der 9 Richtung München zwischen Dreusi und Eisenberg. Stau an der Baustelle, 15 Minuten braucht er länger. Auf der 38 Richtung Göttingen zwischen Dreikalle Süd und Schafstedt. 3 Kilometer Stau wegen Bergungsarbeiten. Und in Harpke ist die B245A zwischen Sommersdorfer Straße und Rudolf-Breitscheid-Platz wegen eines Feuerwehreinsatzes gesperrt. Die aktuellsten Blitzer auf der A14 Richtung Dresden zwischen Grimma und Mutschen. Auf der B185 an der Kreuzung Bernburg-West Richtung Köthen und am Ortsausgang Seehausen Richtung Ahrensee. Falls ihr noch was habt, ruft ihr durch 08021 und 4x die 0 oder schickt gerne WhatsApp rüber. Die Nummer gibt's auf sputnik.de. Dankeschön.
1: Viele Wolken in der Sputnik-Zone im Nordharz bis in die Region Halle-Leipzig. Da müssen wir auch mit Schauern rechnen. Ich hoffe, ihr habt eine Regenjacke parat. 12 Grad in Halle am Brandischen Platz haben wir gerade. 12 Grad auch in Magdeburg an der Petrikirche, genauso wie in Leipzig am Kostpudener See. Heute bleibt es auch recht häufig bewölkt, aber die Sonne, die zeigt sich auch im Laufe des Tages. Wenige Schauer kommen immer mal wieder hinzu. Also ne, wirklich, die letzten Tage ist es immer wieder das Gleiche. Von jedem kriegt ihr etwas. Windig ist es auch noch, aber es wird heute noch ein bisschen milder, bis 20 Grad erreichen wir.
0: So, wir machen mal ein ganz entspanntes Montag. Also lehnt euch mal zurück, atmet kurz durch. Bisschen Lieblingsmucke gibt's jetzt. MDR.

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2: Da würden wir euch gerne so ein bisschen unter die Arme greifen und ausstatten. Wir haben nämlich ein originales Sputnik-WM-Trikot für 2026 entworfen. Und ganz ehrlich, die Teile sind schon ein gutes Brett geworden. Die gibt es nicht im Shop, sondern nur hier bei uns bei Sputnik Tag und Wach. Streng limitiert exklusiv. Ich glaube, 50 Stück sind es am Ende geworden. Wenn ihr mit uns zockt und erratet, von welchem Land diese Hymne ist, dann gibt es die für euch. Tina aus Landsberg hat es heute Morgen mal versucht. Das hier ist dein Hymnen-Remix.

0: So.
1: Wir sind ein bisschen
2: bitte bayerisch.
0: Oder? Geht so ein bisschen in die Richtung.
1: Weißwurst.
0: Ja. Tina, ist das jetzt A, Belgien oder B, Ägypten? Was sagst du?
2: Ich würde sagen Belgien.
0: Du sagst, das ist Belgien. Und damit ist das dein allererstes Sputnik-WM-Trikot.
2: Oh, danke, danke, danke.
0: Wir hören natürlich auch nochmal in die wunderschöne Belgien-Hymne rein.
1: Da muss ich sagen, unsere Version, ne, diese Party-Version, die hat mir
0: kann
1: schon ganz gut gefallen.
0: Machen.
1: Kann man ja vielleicht beim nächsten Spiel dann einfach mal laufen lassen. Naja, wenn ihr auch Böcke habt, so abzuräumen, wie Tina das gemacht hat und auch so ein exklusives Sputnik-WM-Trikot abkassieren wollt, die nächste Chance, die gibt es direkt morgen früh um 7 Uhr wieder. Also Daumen sind gedrückt.
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0: So, hier mein Schatz, dein Marmeladenbrot mit Schinken.
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0: Es ist Montag, es ist 8.51 Uhr. Wir wollten einfach nur mal schönen guten Morgen wünschen.
1: Schönen guten Morgen.
0: Bex und Tobi hier. Genau, ja. Ne? Ansonsten gibt es noch ein bisschen Lieblingsmucke oben drauf.
1: Ja,
0: macht man ganz entspannt.
1: Ganz kurz, ja.
0: Glockenbach, Declan J. Donovan, gutes Ding, ganz entspanntes. Better Days.

0: Wahnsinn.
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1: Jetzt mit Alexander.
3: Die USA und der Iran haben sich auf ein Friedensabkommen geeinigt. Das taten der Vermittler Pakistan sowie US-Präsident Donald Trump und der Iran mit. Die offizielle Unterzeichnung soll nächsten Freitag in der Schweiz stattfinden. Pakistans Premier Shehbaz Sharif erklärte auf X, vereinbart worden sei eine Waffenruhe in der gesamten Region, einschließlich Libanon. Trump schrieb auf seiner Plattform Truth Social, die Sperrung der Straße von Hormuz werde aufgehoben, ebenso die Blockade iranischer Häfen durch die US-Marine. Der Iran erklärte, ein endgültiges Abkommen soll in den nächsten 60 Tagen verhandelt werden. Bundesjustizministerin Stefanie Hubig will rechtsextreme Schöffen an Gerichten verhindern. Wie die SPD-Politikerin dem Redaktionsnetzwerk Deutschland sagte, gibt es Hinweise, dass sich zunehmend Kandidaten als Schöffen bewerben, die nicht auf dem Boden der freiheitlich-demokratischen Grundordnung stünden. Deswegen arbeitet das Ministerium an einem Gesetzentwurf, der die Verfassungstreue und die Wahl der Schöffen klarer regeln soll. Der Städtetag fordert beim Umbau der Demokratieförderung eine Einbindung der Kommunen. Präsident Burkhard Jung sagte der Rheinischen Post, man brauche schnell Klarheit, wie es mit dem Bundesprogramm Demokratieleben weitergehe. Bundesbildungsministerin Karin Prien müsse rasch eine Entscheidung treffen. Eine Einstellung des Programms lehnte Jung ab. Es ermögliche Städten über die Förderung kommunaler Partnerschaften lokale Netzwerke für Demokratie und Toleranz zu bilden.
1: Danke für die Infos.
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1: So, wir werfen natürlich gemeinsam auch einen Blick auf die Straßen. Heute ja noch okay gewesen auf der 9 Richtung München. Zwischen Dreusig und Eisenberg noch 3 Kilometer Stau an der Baustelle. 30 Minuten braucht er länger. Und in Habke ist GB 245 Arbeiter zwischen Sommersdorfer Straße und Rudolf-Breitscheid-Platz wegen eines Feuerwehreinsatzes gesperrt. Die aktuellsten Blitzer auf der 9 Richtung Berlin zwischen Halle und Bitterfeld-Wolfen, auf der 14 Richtung Dresden zwischen Grimmern-Mutschen und auf der 489 Richtung Wittenberg am Abzweig-Pohl-Kern. Falls ihr noch was habt, klingelt einmal durch 08021 und viermal die 0 oder schickt gerne WhatsApp rüber, die Nummer gibt's auf sputnik.de. Dankeschön.
0: Ja, die Sonne, die kämpft, habe ich das Gefühl. Aber sie kommt noch nicht raus. Noch ist es echt bewölkt. Hier und da gibt's auch ein paar Schauer. Aber die Temperaturen, ja, die werden von Mal zu Mal milder. 12 Grad haben wir gerade in Halle, in Magdeburg und auch in Tangerhütte. Heute ist es wieder ein Mix. Mal Wolken, aber die Sonne, die kommt manchmal auch raus. Ein paar wenige Schauer kriegt ihr auch noch on top. Ein böiger Wind auch noch. Aber es wird relativ warm. Wir knacken sogar die 20-Grad-Marke.
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1: Wir suchen ja die ganze WM lang jeden Tag den WM-Moment des Tages. Mhm. Und das ist jetzt natürlich heute relativ simpel, weil Deutschland gestern 7:1 gewonnen hat gegen Curaçao.
0: Ich glaube, das ist von uns allen der WM-Moment des Tages.
1: Auf jeden Fall. Aber es gibt natürlich noch ganz, ganz viele andere auch. Ja. Vielleicht so hinter den Kulissen. Mhm. Vielleicht auch irgendwie, weiß ich nicht, ich habe gerade gesehen, dass hier dieser Gangnam-Style-Typ Psy, ja. Weiß gar nicht, wie ausgesprochen wird, um ehrlich zu sein. Psy, glaube ich, oder?
0: Ich glaube auch Psy. Wir wissen auf jeden Fall, wen du meinst.
1: Genau, der ist auch aufgetreten und sowas. Auch sowas kann es sein. Was ist euer WM-Moment des Tages? Schickt gerne WhatsApp rüber. Die Nummer gibt's auf sputnik.de.
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0: Wenn wir jetzt natürlich über den WM-Moment des Tages reden, dann fällt uns natürlich direkt das 7-1 ein. Ne? Auftaktsieg Deutschland gegen Curaçao. Ja. Was war das für ein geiles Spiel? Aber da gibt's noch so ein paar andere.
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0: Du hattest ja heute Morgen auch schon hier diese Putzaktion von Japan,
2: ja,
0: ne?
2: Die Japaner, die kämpfen sich irgendwie richtig in mein Herz rein. Also, falls ihr es nicht gesehen habt, viele Japan-Fans, die haben sich dann quasi nach dem Spiel zusammengetan, sind durch die Reihen gegangen im Stadion und haben aufgeräumt. Richtig süß. Aber auch der Trainer von der japanischen Mannschaft, der war irgendwie auch richtig cute, weil der hat auf seine ganz eigene Art und Weise dem Team immer gezeigt, wie viele Minuten die noch zu spielen hatten. Und gerade so am Ende, das war so wie so ein Countdown. Der hatte so eine Tafel, so eine Taktiktafel quasi. Und da hat er mit einem Stift in ganz fett eine 3 aufgeschrieben. Dann eine 2 und dann eine 1.
0: Oldschool.
2: Ja, aber das hat es gebracht.
0: Ja,
2: die haben ja noch
0: niedlich
2: auf den letzten Drücker das 2-2 geschossen. Ja.
0: Auf jeden Fall, ich finde generell die japanischen Fans immer wieder, ich war ja auch in Japan letztes Jahr, ganz tolle, cute Menschen irgendwie. Und ich habe auch ein lustiges Interview gesehen von Fox 4 oder so. Ist ja auch, glaube ich, Amerika, ist das Amerika? Fox? Völlig egal. Auf jeden Fall in einem anderen Land. Und da hat sie einen japanischen Fans interviewt. Und es gibt natürlich diese Sprachbarriere, weil Japaner können nicht so gut Englisch, weil sie nämlich auch schüchtern sind. Daran liegt das tatsächlich, habe ich nämlich auch kennengelernt. Und dadurch ist dieses Interview entstanden.
3: Excuse me.
2: Okay.
3: I cannot speak English, but, okay, but I'm excited!
4: I love it!
3: Yeah!
4: Yeah! Baby!
2: Japan, baby!
3: Japan!
4: Oh, I'm excited too!
0: Also es ist vollkommen egal, in welcher Sprache man sich unterhält. Alle haben Bock auf die Weltmeisterschaft. Und um das natürlich aufrechtzuerhalten, für uns der WM-Moment des Tages, das Spiel gestern Deutschland-Curaçao. Alle Deutschland-Tore gibt's jetzt nochmal für euch in ein paar Sekunden.
5: Matcher wird Matcher! Standardtor. Havertz schiebt in den Zick. Ganz entspannt. 3-1. Tor. Oder halt Musiala. Und auf. Ja. Und Brown. Und 5-1. Und auf. Und Tor. Gibt's noch eine richtige Reise. Havertz 7-1.
6: Was ist denn hier?

0: ihr Mäuse, habt ihr alle aufgekaut? Wechseln?
1: Nutella-Brötchen.
2: Ich bin mittendrin noch. Kein Nutella-Brötchen habe ich schon aufgegessen. Ich habe so eine Käselaugenstange, aber die ist so furztrocken. Kennt ihr das, wenn ihr draufkaut und es wird einfach nicht weniger, sondern mehr?
1: Ja.
2: Das passiert gerade in meinem Mund.
1: Dann trink mal einen Schluck nach.
2: Mhm.
1: Ich mache weiter. Lola Young jetzt mit Messi. Guten.
2: Dankeschön.

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0: guten Morgen.
1: Morgen.
0: Kurz nach 9:30 haben wir es. Es ist Zeit, mal wieder auf die Straßen zu gucken. Auf der neuen Richtung München immer noch 6 Kilometer Stau, 20 Minuten braucht er länger zwischen Naumburg und Eisenberg. Auf der A36 Richtung Braunschweig in der Abfahrt Blankenburg Mitte noch Behinderung durch 2 defekte PKWs und die BA6 und die BA.
1: Die BACDE.
0: Die BACZZZ. So, die A38 Richtung Göttingen ist zwischen Dreikalle Süd und Schafstedt wegen Bergungsarbeiten gesperrt. Was war denn da los im Kopf? Die aktuellsten Blitze auf der A9 Richtung Berlin zwischen Halle und Bitterfeld-Wolfen. Auf der A14 Richtung Dresden zwischen Grimma und Mutschen. Auf der B89 Richtung Wittenberger am Abzweig Pohlkern und am Ortsausgang Seehausen Richtung Aachensee. Falls ihr noch was habt, klingelt da durch 08021 und 4x die 0 oder schickt gerne WhatsApp rüber. Die Nummer gibt's auf sputnik.de. Dankeschön.
1: Wisst ihr, was es für ein Wetter gibt? So ein perfektes Wetter für die Übergangsjacke. Die könnt ihr
0: die
1: jetzt
0: gute alte
1: rauskramen. Ja, wirklich, ne? Also es ist, glaube ich, ein bisschen zu frisch, um nur mit einem T-Shirt rauszugehen. Mhm. Aber es ist auf jeden Fall zu warm, um mit so einem Herbstmantel oder sowas rauszugehen.
0: Zwiebellook.
1: Ja, ja, so, ne? So ein Zwischending.
0: Leicht.
1: Naja, 12 Grad haben wir nämlich in Halle an der Heide, 12 Grad auch in Magdeburg am Hafen und in Tangerhütte am Stadtpark auch 12 Grad. Ich hoffe, dass eure Übergangsjacke auch ein bisschen wasserabweisend ist, weil hier und da kommen ein paar wenige Schauer on top. Aber Wolken, Sonne immer mal im Wechsel und ja, bis zu 20 Grad sind drin. Nicht schlecht.
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1: Ah, 9.52 Uhr, Leute, an diesem Montagmorgen. Wir haben es geschafft, der Start in die Woche. Den haben wir hinter uns gebracht. Jetzt kann es doch nur besser werden, oder?
2: Ja.
1: Hey, was denn?
2: Ja, auf jeden Fall.
1: Das ist doch immer so schwierig. Nach dem Wochenende, ne, der frühe Wecker und so weiter und so fort.
2: Aber an einem Montag mit einem 7-1-Auftakt-Sieg reinzustarten von gestern Deutschland Curaçao, ich finde, das ist schon mal ein ganz anderes Feeling. Wir freuen uns
1: da
2: natürlich auf
1: so einen
2: Samstag
1: Push, ne? Ja.
2: Gegen die Elfenbeinküste dann. Nächstes Vorrundenspiel und bis dahin begleiten wir euch natürlich Montag bis Freitag immer ab 6 Stunden die Tag und wach.
1: So machen wir das.
2: Küsschen,
1: bis morgen.
2: Früh.

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1: Die USA und die Iran haben sich auf ein Friedensabkommen geeinigt. Das halten der Vermittler Pakistan sowie US-Präsident Donald Trump und der Iran mit. Die offizielle Unterzeichnung soll nächsten Freitag in der Schweiz stattfinden. Pakistans Premier Shehbaz Sharif erklärte auf X, vereinbart worden sei eine Waffenruhe in der gesamten Region einschließlich Libanon. Trump schrieb auf seiner Plattform Truth Social, die Sperrung der Straße von Hormuz werde aufgehoben, ebenso die Blockade iranischer Häfen durch die US-Marine. Der Iran erklärte, ein endgültiges Abkommen solle dann in den nächsten 60 Tagen verhandelt werden. In Halle ist ein 16-Jähriger angeklagt worden, der im Verdacht steht, mehr als 100 Bombendrohungen verschickt zu haben. Das bestätigte die Staatsanwaltschaft Halle der Mitteldeutschen Zeitung. Danach wird dem Jugendlichen Störung des öffentlichen Friedens durch Androhen von Straftaten vorgeworfen. Er soll im vergangenen Jahr Droh-E-Mails an zahlreiche Schulen und Krankenhäuser in Deutschland, Österreich und der Schweiz verschickt haben. Bundesjustizministerin Stefanie Hubig will rechtsextreme Schöffen an Gerichten verhindern. Wie die SPD-Politikerin dem Redaktionsnetzwerk Deutschland sagte, gibt es Hinweise, dass sich zunehmend Kandidaten als Schöffen bewerben würden, die nicht auf dem Boden der freiheitlich-demokratischen Grundordnung stünden. Deswegen arbeitet das Ministerium an einem Gesetzentwurf, der die Verfassungstreue und die Wahl der Schöffen klarer regele.
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1: Das Friedensabkommen zwischen den USA und dem Iran wird weltweit begrüßt. UN-Generalsekretär Antonio Guterres sprach von einem entscheidenden Schritt zu einer friedlichen Beilegung des Konflikts. Bundeskanzler Friedrich Merz sagte, das Abkommen bahne den Weg zur Erholung der Weltwirtschaft und zur Stabilisierung der Region. EU-Kommissionspräsidentin Ursula von der Leyen forderte, die sofortige Öffnung der Straße von Hormuz zu ermöglichen. Deutschland, Frankreich, Großbritannien und Italien erklärten, man sei bereit, die Wiederaufnahme der Schifffahrt dort zu unterstützen. Die Aussicht auf ein Kriegsende ließ den Ölpreis schon deutlich sinken. Der Ökonom Marcel Fratscher sieht ungenutztes wirtschaftliches Potenzial durch die hohe Teilzeitquote von Frauen. Der Präsident des Instituts für Weltwirtschaftsforschung sagte dem Redaktionsnetzwerk Deutschland, der Anteil an Frauen, die Teilzeit arbeiten, sei ungewöhnlich groß. Die Gesellschaft verzichte so auf eine Menge Wohlstand. Mehr Frauen in Vollzeit sei zudem das effektivste und beste Instrument für die Stabilisierung des Rentensystems. In Deutschland arbeitet etwa die Hälfte der erwerbstätigen Frauen in Teilzeit. In Halle ist ein 16-Jähriger angeklagt worden, der im Verdacht steht, mehr als 100 Bombendrohungen verschickt zu haben. Das bestätigte die Staatsanwaltschaft Halle der Mitteldeutschen Zeitung. Danach wird dem Jugendlichen Störung des öffentlichen Friedens durch Androhen von Straftaten vorgeworfen. Er soll im vergangenen Jahr Droh-E-Mails an zahlreiche Schulen und Krankenhäuser in Deutschland, Österreich und der Schweiz verschickt haben.
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1: Das Friedensabkommen zwischen den USA und dem Iran wird weltweit begrüßt. UN-Generalsekretär Antonio Guterres sprach von einem entscheidenden Schritt zu einer friedlichen Beilegung des Konflikts. Bundeskanzler Friedrich Merz sagte, das Abkommen bahne den Weg zur Erholung der Weltwirtschaft und zur Stabilisierung der Region. EU-Kommissionspräsidentin Ursula von der Leyen forderte, die sofortige Öffnung der Straße von Hormuz zu ermöglichen. Deutschland, Frankreich, Großbritannien und Italien erklärten, man sei bereit, die Wiederaufnahme der Schifffahrt dort zu unterstützen. Die Aussicht auf ein Kriegsende ließ bereits die Ölpreise deutlich sinken. Der Ökonom Marcel Fratscher sieht ungenutztes wirtschaftliches Potenzial durch die hohe Teilzeitquote von Frauen. Der Präsident des Instituts für Weltwirtschaftsforschung sagte dem Redaktionsnetzwerk Deutschland, der Anteil der Frauen, die Teilzeit arbeiten, sei ungewöhnlich groß. Die Gesellschaft verzichte so auf eine Menge Wohlstand. Mehr Frauen in Vollzeit sei zudem das effektivste und beste Instrument für die Stabilisierung des Rentensystems. In Deutschland arbeitet etwa die Hälfte der erwerbstätigen Frauen in Teilzeit. SPD-Bundestagsfraktionsgeschäftsführer Dirk Wiese geht davon aus, dass sich Union und SPD über die Reform des Arbeitszeitgesetzes einigen. Wiese sagte den Funke Medien, laut Koalitionsvertrag sei geplant, eine wöchentliche Höchstarbeitszeit zu ermöglichen bei gleichzeitiger digitaler Zeiterfassung, sodass es keine unbezahlten Überstunden mehr gäbe. Wiese sagte, anhand dieser klaren Verabredungen werde man zu Ergebnissen kommen. Unionsfraktionschef Jens Spahn hatte die SPD am Wochenende aufgerufen, die Vereinbarungen umzusetzen.
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1: Die Vereinbarung über ein Ende des Krieges zwischen dem Iran und den USA sorgt an den Weltmärkten für Hoffnung. Der Ölpreis gab am Morgen deutlich nach. Die Börsen meldeten steigende Aktienkurse, so auch in Frankfurt. Der Wirtschaftsverband Fuels und Energie erklärte, man rechne damit, dass die Einigung auch die Spritpreise nach unten bringe. Eine Rückkehr zum Preisniveau von vor dem Krieg werde es aber vorerst nicht geben. Die USA und der Iran hatten sich auf eine Waffenruhe und die Öffnung der Straße von Hormuz geeinigt. Unterzeichnet werden soll die Vereinbarung am Freitag. Influencer haben einen großen Einfluss auf das Kaufverhalten junger Menschen. Wie die Krankenkasse DRK mitteilte, werden 40% der Kinder und Jugendlichen zwischen 10 und 17 Jahren durch Influencer auf Produkte aufmerksam gemacht. 47% lassen sich allgemein durch soziale Medien beim Online-Kauf beeinflussen. Mehr als die Hälfte der Kinder gebe dafür zwischen 20 und 100 Euro im Monat aus. Grundlage der Erhebung ist die Sonderauswertung der Mediensuchtstudie der DAK und des Uniklinikums Hamburg-Eppendorf. SPD-Bundestagsfraktionsgeschäftsführer Dirk Wiese geht davon aus, dass sich Union und SPD über die Reform des Arbeitszeitgesetzes einigen. Wiese sagte den Funke Medien, laut Koalitionsvertrag sei geplant, eine wöchentliche Höchstarbeitszeit zu ermöglichen bei gleichzeitiger digitaler Zeiterfassung, sodass es keine unbezahlten Überstunden mehr gebe. Wiese sagte, anhand dieser klaren Verabredungen werde man zu Ergebnissen kommen. Unionsfraktionschef Jens Spahn hatte die SPD am Wochenende aufgerufen, die Vereinbarungen umzusetzen.
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0: Hallöchen, Sputnik hier für euch zum Montag um 14.01 Uhr. Ich muss erstmal auf die Uhrzeit hier gucken. Wir kommen erstmal zusammen rein in den Nachmittag und gucken mal eben, was bei den News abgeht.
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2: In Kitas und Schulen macht sich der Geburtenknick zunehmend bemerkbar. Wie aus dem nationalen Bildungsbericht hervorgeht, sinkt erstmals auch in Westdeutschland die Zahl der unter Dreijährigen in der Kita-Betreuung. Ab dem Schuljahr 2027-28 würden zudem weniger Schüler an den Grundschulen erwartet. Trotz sinkender Kinderzahlen sieht der Bericht aber keine Entlastung. Der Bedarf an Betreuungsplätzen bleibe hoch, auch wegen des Rechtsanspruchs auf Ganztagsbetreuung an Grundschulen. Gleichzeitig verschlechtern sich laut Bericht die Leistungen in Lesen, Mathematik und Naturwissenschaften. Bildungserfolge hingegen hingen zudem weiterhin stark vom Elternhaus und der sozialen Herkunft ab. Die Vereinbarung über ein Ende des Krieges zwischen dem Iran und den USA sorgt an den Weltmärkten für Hoffnung. Der Ölpreis gab am Morgen deutlich nach. An der Frankfurter Börse legte der Leitindex DAX um rund 1% zu. Bundesbankpräsident Joachim Nagel sagte, selbst wenn die Meerenge von Hormuz wieder befahrbar sein sollte, werde es noch Monate dauern, bis sich das Ölangebot normalisiere. Nach Angaben der iranischen Nachrichtenagentur Fars will der Iran künftig Gebühren für die Durchfahrt durch die Straße von Hormuz kassieren. Die Arbeitsgemeinschaft Schuldnerberatung fordert mehr Schutz für verschuldete Menschen. Die AG schlug in Berlin eine bessere Sicherung von Pfändungsschutzkonten vor. Es gäbe bereits das gesetzlich verankerte sogenannte P-Konto zur Sicherung des Existenzminimums. Doch in der Praxis würde der Schutz oft zu spät oder nicht zuverlässig greifen. Damit hätten Ratsuchende praktisch kein Geld mehr.
0: Danke dir, Rio, fürs Update.
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0: Schauen wir noch kurz zum Montag hier auf die Straßen. Was geht da ab? Wir haben eine neue Meldung auf der A2 Richtung Berlin zwischen Wollin und Brandenburg. Da ist gerade die Straße dicht nach einem Unfall. Auf der A2 Richtung Hannover zwischen Irxleben und Alsleben. Da ist noch 7 Kilometer Stau angesagt. Müsst ihr ein bisschen durchhalten. 20 Minuten dauert es hier länger. Das gleiche ist gerade auf der A9 Richtung Berlin zwischen Eisenberg und Reußig. Gibt es auch Stau wegen Bauarbeiten. Und die B185 Bernburg-Dessau. Die ist gerade zwischen den Abzweigen Zähringen und Scheuder in beiden Richtungen nach einem Unfall gesperrt. Die aktuellsten Blitze habt ihr uns hier durchgegeben. Steht einer auf der B188 in Höhe Döbbelin aus Richtung Gardelegen, in Salzwedel in der großen St. Elsenstraße stadteinwärts und in Weißenfels in der Seelauer Straße stadteinwärts. Wenn ihr noch irgendwas gesehen habt, Staus oder Blitzer, dann hier einfach kurz kostenlos anrufen unter der 08000 21 4x die 0 oder noch easier, schickt uns einfach eine Nachricht per WhatsApp rum. Beim Wetter, da habt ihr auf jeden Fall heute viele Wolken. Das Wetter ist so ein bisschen random. Zwischendurch gibt es wahrscheinlich immer mal wieder so Gespräche wie, oh, die ist aber ganz dunkel. Das wird hier gleich noch richtig schütten. Ja, das passiert aber heute tatsächlich gar nicht. Es soll größtenteils trocken bleiben. Ist grau und dazu auch gar nicht mehr so kalt. In Halle gerade am Uniplatz 16 Grad, in Dessau am Stadtpark auch 16 und das gleiche auch in Magdeburg am Opernhaus. Bis 20 Grad sind heute noch drin und wir pirschen uns hier auch immer weiter ran. Morgen soll es nämlich schon ein bisschen wärmer werden mit um die 24 Grad, sogar mehr Sonne. Und am Sonntag, da knallt hier richtig der Sommer wieder rein. 31 Grad sind da bis jetzt angesagt. Und damit einen wunderschönen Wochenstart euch. Ey, schönen Montag. Ja, neue Woche. Wir machen das hier gemeinsam mit ganz viel Lieblingsmucke. Gleich mit Teddy Swims. Der Typ mit den wahrscheinlich schmerzhaftesten Tattoos überhaupt. Wo das Allerschmerzhafteste ist, das klären wir gleich in knapp 10 Minuten. Vorher gibt's jetzt Haven mit I Run. 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

Teddy Swims. Hier in der Sputnik Home Zone zum Montag. Na Hallöle. Der klingt doch einfach wie so ein kleiner Engel, ne? Nur optisch ist er jetzt nicht unbedingt ein Engel. Der ist nämlich am ganzen Körper durchtätowiert. Das steht ihm auch sehr, sehr gut, ne? Nicht falsch verstehen. Ich muss dann nur immer drüber nachdenken, wie schmerzhaft das gewesen sein muss. Man redet ja immer so ein bisschen drüber, wo ist die schmerzhafteste Stelle für ein Tattoo? Ist es die Rippe? Ist es das Schlüsselbein? Ist es vielleicht der Knöchel? Ja, Leute, ich habe die schlimmste Stelle gefunden. Die Augenlider. Weil Teddy Swims hat sich jetzt einfach die Augenlider tätowieren lassen. Und in einem Interview hat er selber gesagt, der hat sich wirklich so angefühlt, als würde die Nadel auf seinem Augapfel rumbouncen. Nee, klingt wirklich richtig angenehm. Also und ungefährlich ist das by the way auch nicht. Falls ihr euch das auch schon mal gefragt habt, da kann man theoretisch wirklich das Augenlicht verlieren. Gut, also ist vielleicht kein Tattoo für mich, vielleicht auch nicht für euch, aber wenn ihr bald einen Tattoo-Termin habt, dann denkt da vielleicht einfach an Teddy Swims und zack, tut's bei euch nicht mehr ganz so tolle weh. Wir ziehen hier weiter durch zum Montag jetzt mit Juste, Turn the Lights Off. Hier ist Sputnik.

0: Na hi, am Montag eure Sputnik-Homesonne hier am Start und gestern hat Deutschland ja sowas von abgeliefert.
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0: Ey, mit 7:1 gewinnt Deutschland einfach gegen Curaçao und sorgt jetzt schon damit für eine richtig geile Stimmung. Vor allem hier bei uns in der Sputnik-Redaktion. Till aus dem Team, du hast das Spiel ja auch geguckt, aber du grinst hier schon so rein. Natürlich. Was ist denn los?
3: Also wenn ich wirklich an eins gestern denken musste, dann war es dieses Meme hier.
4: Das wird ein knackiges 7:1 für uns.
3: Kennst du das?
0: Nee.
3: Oh, ich liebe das. Also kurz vorm Spiel in Brasilien damals, bei der WM 2014, wurde dieser Dude vom Laden gefragt, wie das Spiel ausgeht. Und er hat halt einfach recht. Er hat so ein paar Pizzen in der Hand.
0: Ach, der
3: und ein
0: hat
3: paar
0: das einfach
3: Bier.
0: So, ja.
3: Der ist einfach so gedroppt. Ja. Und alle so, ja, wird schon stimmen. Also ja. Ist absolut legendär. Und naja, die Geschichte hat sich gestern ein bisschen wiederholt. Deutschland gewinnt wieder mit 7:1.
0: Yo.
3: Und ich habe echt viele TikToks gesehen, wo Leute aus Spaß in so Tippgruppen dieses Ergebnis getippt haben, weil sie dachten, naja, das wird jetzt nicht nochmal passieren.
0: Quatsch.
3: Und ich glaube, die haben jetzt richtig gute Laune.
0: Alter Schwede, hey, und was sagst du zum Spiel? Also ich konnte nur bedingt gucken. Ich war so ein kleines bisschen verkatert. Aber
3: traurig. Traurig, Franzi. Ich nicht, ja? Ich war am Start.
0: Nee, gar nicht. Hm?
3: Naja, es war wirklich ein richtig gutes Spiel, trotz kleiner Anfangsschwierigkeiten.
0: Ja.
3: Und Curaçao hat ja kurzzeitig einen Ausgleich geschafft. Und ich sag ehrlich, ich hab's denen aber wirklich gegönnt. Die sind wirklich so niedlich. Also Curaçao hat ja noch nie ein WM-Tor geschossen.
0: Ja.
3: Und der Treffer, der hat den Trainer so berührt, dass ihm einfach die Tränen danach gekommen sind.
0: Gott.
3: Und naja, nach dem 1:1 wissen wir ja jetzt, wie es weiterging. Bei 22 Torschüssen da hätte das Ganze natürlich auch ein bisschen höher ausfallen können, ist aber wieder Meckern auf hohem Niveau, ist ja auch immer so typisch. Also ich finde, für den Auftakt war es super nice und ich weiß nicht, wie es dir geht, aber ich brauche immer ein bisschen, bis ich so in dieses Fußball-Feeling reinkomme, weil ich gucke sonst eigentlich keinen Fußball. Ich bin jetzt übelst drin.
0: Ich auch, ja.
3: Ja, und wir müssen jetzt halt natürlich schauen, wie es jetzt gegen die Elfenbeinküste am Samstag weitergeht und nächste Woche gegen Ecuador. Ich glaube, das wird nochmal ein bisschen schwieriger.
0: Ich bin optimistisch. Wir kriegen das hin. Ich bin auch übel im Fußball-Hype, obwohl ich ja eben nicht so viel Wissen eigentlich auch darüber habe. Deswegen heute 16.40 Uhr, seid damit am Start. Wir checken wieder mein Fußballwissen zusammen mit Tobi. Ich bin sehr gespannt, aber Leute, die Stimmung ist auf jeden Fall schon mal richtig gut.
3: Absolut.
0: Hier ist eure Sputnik Homezone mit Lost Frequencies jetzt.

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0: Wochenende ist zwar eigentlich vorbei, wir machen hier trotzdem so ein bisschen Party-Vibes noch an zum Montag. 14.29 Uhr kommt gut rein in die neue Woche und vor allem machen wir mal ganz kurz einen Straßencheck-up, damit ihr Bescheid wisst, was hier abgeht in der Sputnik-Zone. Jo, ihr merkt, ich bin auch noch ein bisschen im Wochenende drin. Hier gibt's auf jeden Fall einiges an Staualarm. Einmal auf der A2 Richtung Berlin zwischen Wollin und Brandenburg. Da sind gerade 3 Kilometer Stau nach einem Unfall. Ihr braucht ungefähr 20 Minuten länger. A2 Richtung Hannover zwischen Irxleben und Alsleben auch hier 7 Kilometer Stau. Auf der A9 Richtung Berlin zwischen Eisenberg und Dreußig. Hier gibt's Stau wegen Bauarbeiten. Auch 20 Minuten dauert's länger. Und auf der B185 Bernburg-Dessau. Da ist zwischen den Abzweigen Zähringen und Scheuder in beiden Richtungen gerade die Straße dicht nach einem Unfall. Die aktuellsten Blitzer, da checkt er einmal einen auf der B188 ab. In der Höhe Döbbelin aus Richtung Gardelegen. In Salzwedel im großen St. Ilsen, in der großen St. Ilsenstraße stadteinwärts. Und in Weißenfels in der Seelauer Straße auch stadteinwärts. Wenn ihr noch irgendwas gesehen habt, Staus, Blitzer, einfach kurz hier durchklingeln. Kostenlos unter der 08000 21 4x die 0. Oder ihr schickt uns einfach eine Nachricht per WhatsApp rum. Wetter ist heute noch ziemlich grau. Ich finde es auch ein bisschen manipulativ, weil man denkt wirklich die ganze Zeit, oh je, das wird hier gleich richtig anfangen zu schütten und zu krachen. Es sieht richtig grau hier aus, aber tatsächlich bleibt es heute meistens noch trocken. Temperaturen dazu jetzt gerade in Magdeburg an der Sternbrücke 16 Grad, in Halle an der Moritzburg 15 und in Zwickau am Schwanenteichpark auch 15 Grad. Es werden noch so um die 20 Grad, aber die nächsten Tage, Leute, da ist es nicht mehr sogar nur noch weniger grau, sondern da wird es auch richtig schön sonnig und richtig warm. Morgen schon 24 Grad und Donnerstag sollen es bis 31 Grad werden. Geilo.
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0: Und damit einen wunderschönen Start in den ersten Tag der neuen Woche. Ey, falls ihr noch ein bisschen im Wochenendmodus seid, so wie ich, ja, das fühle ich vor allem nach diesem heftigen WM-Spiel gestern. Deutschland einfach 7:1 gegen Curaçao gewonnen. Mega. Können wir jetzt gerne anknüpfen und wenn er deswegen auch so ein bisschen länger gestern noch wach war, dann ziehen wir einfach jetzt gemeinsam mit den Zügeln an, damit es schneller in Feierabend geht. Gleich mit Martin Garrix und hier ist für euch Somber mit Undressed.
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0: Ja, eure Sputnik Homezone hier mit mir, Franzi. Und zusammen gehen wir am 3.7. nach Dresden aufs Nina Juba Konzert. Das Allerbeste ist, wir steppen in den VIP-Bereich, können uns wirklich mal wie absolute VIPs fühlen. Drinks und Snacks gehen auf unseren Nacken. Unser Job ist einfach nur, uns aufzubrezeln, Stimmung zu machen, wenn wir Nina Juba hautnah sehen. Und Nina hat sogar schon bekannt gegeben, wer ihre Support-Acts sein werden auf den Tourstops. Ja, und bei uns in Dresden werden es diese coolen Pieps hier sein.
3: 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Nicht alles auf dem Rucksackpacker. Wenn keiner guckt, alles einsammelt.
0: Blond. Ja, Blond werden Support Act in Dresden sein. Eine richtig coole Band aus Chemnitz, die für Nina richtig einherzen werden. Ihr holt euch einfach jetzt eure Free Ticks hier mit VIP-Bändchen. Auch heute wieder 16 Uhr mit am Start sein, anrufen, wenn es soweit ist. Und die Nummer jetzt schon mal ganz schnell mittippen. 08021, 4x die 0. Wir zocken wieder ein kleines VIP-Quiz. Und dann freue ich mich, mit euch diese Frau am 3.7. abzufeiern. Und zwar live. Nina Juba, jetzt mit Wenn das Liebe ist.

Miles Smith hier bei Sputnik, der Typ, der am Freitag einfach sein erstes Album wirklich final raushaut und er ist so proud, sagt er auch zu seinen Fans, aber er sagt eben auch, er lernt gerade erstmal, wie er das eigentlich alles unter einen Hut bekommen soll. Auch er hat manchmal so wirklich das Gefühl, der muss noch seinen Weg finden und das geht auch als Message raus an uns. Ey, ganz oft, das kennt ihr bestimmt auch, sieht ja wirklich bei allen anderen das so easy aus, wie die alles wuppen, das Leben haben so voll erwachsen im Griff, aber am Ende sind wir, glaube ich, alle ziemlich gleich und wir müssen vielleicht auch nicht immer alles perfekt im Griff haben. Also damit gehen wir hier weiter rein in Montag. Miles Smith macht uns Mut, genauso wie dieser Dude. Ich finde ihn ganz, ganz klasse. Nico Santos jetzt mit Body hier bei Sputnik. Oh.

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0: David Guetta hier am Start bei Sputnik, der ganz proud gerade auf seinen Sohn Elvis ist. Der hat nämlich bei seinem Auftritt für David Guetta eröffnet. Also es war richtig cute und vor allem sah das an einem richtig heftigen Abriss aus. Wenn ihr sagt, boah, zum Montag, ich muss auch noch ein bisschen klarkommen nach meiner Party-Eskalation, so, dann machen wir gleich Lieblingsmucke an und vorher checken wir kurz die News ab.
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0: Um 15 Uhr mit Rio.
2: In Kitas und Schulen macht sich der Geburtenknick zunehmend bemerkbar. Wie aus dem nationalen Bildungsbericht hervorgeht, sinkt erstmals auch in Westdeutschland die Zahl der unter Dreijährigen in der Kita-Betreuung. Ab dem Schuljahr 2027/28 würden zudem weniger Schüler an den Grundschulen erwartet. Trotz sinkender Kinderzahlen sieht der Bericht aber keine Entlastung. Der Bedarf an Betreuungsplätzen bleibe hoch, auch wegen des Rechtsanspruchs auf Ganztagsbetreuung an Grundschulen. Gleichzeitig verschlechtern sich laut Bericht die Leistungen in Lesen, Mathematik und Naturwissenschaften. Bildungserfolge hingen zudem weiterhin stark vom Elternhaus und der sozialen Herkunft ab. Die Vereinbarung über ein Ende des Krieges zwischen dem Iran und den USA sorgt an den Weltmärkten für Hoffnung. Der Ölpreis gab am Morgen deutlich nach. An der Frankfurter Börse legte der Leitindex DAX um rund 1% zu. Bundesbankpräsident Joachim Nagel sagte, selbst wenn die Meerenge von Hormuz wieder befahrbar sein sollte, werde es noch Monate dauern, bis sich das Ölangebot normalisiere. Nach Angaben der iranischen Nachrichtenagentur Fars will der Iran künftig Gebühren für die Durchfahrt durch die Straße von Hormuz kassieren. Die sächsische Mikroelektronik- und Softwarebranche ist im vergangenen Jahr weitergewachsen. Laut Wirtschaftsministerium stieg die Zahl der Arbeitsplätze auf 82.500. Das seien rund 1.500 mehr als im Jahr 2024. Der Branchenverband Silicon Saxony spricht von einem anhaltenden Wachstumstrend, der sich durch Investitionen weiter fortsetzen dürfte.
0: Danke dir fürs Update, Rio.
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0: Wenn ihr gerade mit dem Auto unterwegs seid auf den Straßen hier in der Sputnik-Zone, dann gucken wir mal hier kurz eben vorbei, damit ihr up-to-date seid. Um 15.02 Uhr gibt es nämlich eine aktuelle Meldung auf der A2 Richtung Berlin. Zwischen Wollin und Brandenburg, da sind es gerade schon 3 Kilometer Stau nach einem Unfall. Ihr braucht ungefähr 20 Minuten länger. A2 Richtung Hannover zwischen Irxleben und Alsleben, hier 8 Kilometer Stau. Auf der A4 Richtung Frankfurt zwischen Hermsdorfer Kreuz und dem Jena-Zentrum, da ist gerade Stau wegen einem kaputten Auto auf der linken Spur. Und da braucht ihr ungefähr 1,5 Stunden länger. Also an alle, die schon dabei sind, ey, ich schicke euch ganz viele Nerven rum. Auf der A9 Richtung Berlin zwischen Eisenberg und Dreußig, da gibt es Stau wegen Bauarbeiten. Und auf der B180 Richtung Naumburg zwischen Oberhütte und Alsleben, da gibt es gerade Behinderungen durch einen kaputten LKW und Öl auf der Straße. Die aktuellsten Blitzer habt ihr einmal einen auf der B188 in Höhe Dörbelin aus Richtung Gardelegen, in Salzwedel in der großen St. Ilsenstraße stadteinwärts und in Weißenfels in der Seelauer Straße stadteinwärts. Wenn ihr noch irgendwas gesehen habt, Staus oder Blitzer, einfach hier kurz durchklingeln. Kostenlos unter der 08021 4x0 oder ihr schickt uns eine Nachricht per WhatsApp rum. Das Wetter ist hier heute ein bisschen manipulativ unterwegs, finde ich ja. Ne? Es trickst uns ein bisschen aus. Ist zwar sehr, sehr grau heute am Himmel, regnen soll es aber tatsächlich heute gar nicht. Ist auch dazu gar nicht mal so kalt. Also in Magdeburg, gerade am Stadtpark Rothorn, sind 16 Grad. Das gleiche in Halle an der Ziegelwiese und auch in Merseburg am Südpark gerade 16 Grad. Ihr bekommt noch bis zu 20 Grad maximal erst morgen. Da kann es wieder, wird zwar wärmer, aber es kann dann wieder tatsächlich regnen, auch ein bisschen gewittern. Soll sich aber im Laufe der Woche wieder ein bisschen regeln und da wird es sogar richtig heiß gegen Donnerstag. Da sollen es schon bis zu 31 Grad werden. Schau hier.
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0: Also wir stimmen uns hier schon mal auf hotte Temperaturen im Laufe der Woche ein. Und damit wir jetzt so ein bisschen hier in Groove reinkommen zum Montag, da kriegen wir natürlich eine nice Lieblingsmucke an den Start. Gleich mit Tame Impala, mit Dracula. Und dann habe ich jetzt für euch Lady Gaga, The Dead Dance.
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0: Hallo Leute, Montag, erster Tag der Woche. Zeit, eure Laune nach oben ein bisschen zu pushen.
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0: Eure Good News des Tages sind hier am Start und wir sind natürlich weiter im WM-Fieber. Deutschland hat gestern ein Megaspiel hingelegt gegen Curaçao, 7:1. Und klar sind wir super proud of Deutschland und Curaçao hat eben verloren. Von der Einstellung der Mannschaft und der Fans von Curaçao, da können wir uns aber, finde ich, wirklich noch eine Scheibe abschneiden. Sie haben nämlich zum ersten Mal ja bei der WM teilgenommen und anstatt sich jetzt über das verlorene Spiel aufzuregen, hat der Trainer von Curaçao einfach geweint, als das Tor gegen Deutschland geschossen wurde. Und auch die Fans sind trotz der Niederlage wirklich richtig positiv. Unsere Kollegen vom ZDF, die haben mal Fan Maria nach dem Spiel gefragt, was sie denkt, warum das Spiel am Ende verloren wurde. Und die Antwort von ihr ist so süß.
2: Okay, du wunderst dich, warum wir das Spiel nicht gewonnen haben. Wir haben gewonnen. Ein Tor gegen Deutschland. Wir haben gewonnen. Wir sind eine kleine Insel in der Karibik. Unser einziger Traum war es, hier zu sein.
0: Wie cute ist das bitte? Period. Ey, und vielleicht schafft es die Mannschaft von Curaçao ja sogar ins Achtelfinale. Wir drücken auf jeden Fall die Daumen.
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Sputtigmäuschen am Montag, ey, eure Sputtig-Homes und hier mit Franzi. Und das geht raus an alle Musiker unter uns. Wenn ihr euch auch schon ganz oft dachtet, boah, ich würde eigentlich gerne mehr zeigen, was ich so drauf habe, was ich für Mucke mache, dann checkt mal das Instagram von Isaak ab. Kennt ihr vielleicht vom Eurovision Song Contest vor 2 Jahren, wo er ja für Deutschland angetreten ist. Und er gibt jetzt richtig coole Tipps für alle Musiker unter uns, die Bock auf Straßenmusik haben und einfach dort zeigen wollen, was sie können. Ja, und auch er hat damals schon mit 12 Jahren ja einfach angefangen, Straßenmusik zu machen. Ja, viele andere große Stars wie Ed Sheeran haben es ja damit auch geschafft. Also Tipps, wie ihr startet und worauf ihr achten müsst, kriegt ihr jetzt bei Isaaks Insta-Kanal. Und hier ist er jetzt auch für euch so ein bisschen zum Reinsliden in den Montag mit Always on the Run. Sputnik Homes on here.

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0: Hier ist eure Sputnik Home Zone, 15.29 Uhr haben wir es gerade. Franzi für euch am Start. Und wenn ihr gerade im Auto unterwegs seid, dann gönnt euch vielleicht noch ein Kaffeechen extra an der Tankstelle. Dazu gucken wir jetzt mal eben kurz in der Sputnik Zone, was auf den Straßen abgeht. Da ist nämlich ordentlich was los. Wir gehen rein auf der B2 Richtung Hannover zwischen Irxleben und Alsleben. Da gibt es 8 Kilometer Stau gerade, braucht ungefähr Viertelstunde länger. Auf der A4 Richtung Frankfurt zwischen dem Hermsdorfer Kreuz und dem Jena-Zentrum. Da gibt es gerade Stau wegen einem kaputten Auto auf der linken Spur. Wir haben auf der A9 Richtung Berlin noch ein bisschen Stau zwischen Eisenberg und Dreußig. Da braucht er ungefähr 20 Minuten länger. Und auf der B180 Richtung Naumburg zwischen Oberhütte und Eisleben. Da ist gerade die rechte Spur wegen Reinigungsarbeiten dicht. Die aktuellsten Blitzer einen auf der B188 in Höhe Dörbelin aus Richtung Gardelegen, in Salzwedel in der großen St. Ilsenstraße stadteinwärts und in Weißenfels in der Seelauer Straße stadteinwärts. Wenn ihr noch irgendwas gesehen habt, Staus oder Blitzer, dann meldet euch einfach kurz kostenlos rein unter der 08000 21 4x die 0 oder ihr schickt uns einfach kurze Nachricht per WhatsApp rum. Wetter sieht zwar nach Regen aus, soll aber tatsächlich gar nicht kommen, der Regen, ja? Trickst uns hier wirklich ein bisschen aus. Bleibt meistens trocken heute, nur die Sonne ist so ein bisschen im Background. Temperaturen habt ihr dazu gerade in Magdeburg an der Petrikirche 16 Grad, in Halle am Eselsbrunnen auch 16 und in Jena am Planetarium, da sind es noch 15 Grad. Bis zu 20 Grad hier heute noch maximal drin und die nächsten Tage, das kommt jetzt wie so eine konstante Steigerung. Also morgen sind es schon 24 Grad und zum Donnerstag soll es dann richtig schön sommerlich werden mit 31 Grad maximal.
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0: Und damit hi zum ersten Tag der neuen Woche. Ey, wenn ihr gerade noch im Büro oder auf dem Termin seid, dann denkt einfach dran, wir sitzen hier in einem Boot, wir schippern in Richtung Feierabend mit einem ganz klaren Plan. Chillen, ja? Du, vielleicht geht da heute auch noch mal eine Essensbestellung raus. Man muss es ja auch mal ein bisschen gönnen, ne? Bis dahin ballern wir auf jeden Fall hier Lieblingsmucke zusammen. Gleich mit Palm Monkey. Amgazi, oh, das ist gar nicht so einfach auszusprechen. Ist ja auch Montag, ne? Und Disco Lines haben wir jetzt mit No Broke Boys. MDR.

0: Ja, Leute. Awasi, oder wie Franzi sagen würde, Amgazi. Habe ich das nicht richtig ausgesprochen bekommen. Das sind auch so Sachen, die regen mich einfach wieder richtig auf jetzt zum Montag. Wenn ich so Songtitel oder Namen nicht richtig aussprechen kann, ist ganz schwierig für mich. Und was regt euch so auf? Wir gehen ja heute rein in der Sputnik Home Zone. Franzi für euch am Start. Mit Dingen, die euch so richtig zur Weißglut bringen. TikToker Roger regt zum Beispiel diese Sache hier richtig doll auf.
1: Ich habe schon wieder Blaumen erwischt, wo eine Mehlige drin ist. Das ist doch kein Leben mehr, Mann! Ey, ganz ehrlich. Klar, jetzt mag man sagen, ey, das sind privilegierten Probleme, das sind First World Problems. Ja, das ist auch korrekt, aber ich bin ja auch in der First World, das heißt, ich habe auch deren Problems. Und ich habe jetzt hier scheiße, mehlige Heidelbeeren und zwar eine 500 Gramm Packung. Das ist wirklich das Schlimmste, was es gibt.
0: Ich liebe diesen Typ so sehr, Roger, also krasser TikToker. Und ich check's auch Blaubeeren, die dann einmal so richtig ranzig schmecken. Hilfe, ey, da kannst du gleich die ganze Packung eigentlich wieder abgeben. Dankeschön. Till aus dem Team, du bist auch gerade mit am Start. Mhm. Du bist ja auch jemand, der sich gerne über Dinge aufregt.
2: Auch wieder, was soll das?
0: Sorry, aber bist du? So, was regt dich denn heute zum Beispiel richtig doll auf?
2: Also ihr müsst euch vorstellen, ich habe so einen Teppich, ne? Und da ist so eine Teppichkante, die ist da irgendwie entstanden, weil ich da immer dagegen laufe. Und ich habe gestern so Eiswürfel draufgelegt. Das soll irgendwie helfen, weil ich bei TikTok gesehen. Ja. Weiß nicht, ob es geholfen hat.
0: Eiswürfel auf dem Teppich.
2: Richtig. Und bei mir ist das so, wenn ich Sachen neu in meinem Raum stehen habe, laufe ich da konstant den ganzen Tag dagegen. Ich stolper da drüber und ich habe diese Eiswürfel wirklich 5-mal durch den halben Raum geschossen, immer unter meine Küche. So, dass da liegen jetzt 8 Eiswürfel oder so, keine Ahnung.
0: Immer noch, aber die schmelzen schon.
2: Ich
0: du weißt, dass du einen Wasserschaden dann hast.
2: Hab ich nicht, hab Fliesen. Aber dann habe ich einen neuen Eiswürfel immer wieder rausgemacht. Die ganze Packung war alle. Aber ich hoffe, jetzt in meinem Teppich geht's gut. Aber das regt mich auf.
0: Okay, ich versteh's. Ich muss sagen, also wenn du noch auf die Fresse geflogen wärst, wär's wahrscheinlich noch schlimmer gewesen. Es gibt einfach Dinge, die regen einen auf, gerade zum Montag. Was ist es bei euch? Wenn ihr auch so Situationen habt, dann schickt das doch gerne mal rum. Sputnik.de, da findet ihr auch nochmal unsere WhatsApp-Nummer. Und wir regen uns jetzt nicht auf, wir lenken uns jetzt mal ein bisschen ab mit ein bisschen Party-Vibes. Das ist Joel Corey für euch, Head and Heart hier bei Sputnik.

Happy Montag euch. Das war Feiern mit Verliebt in mich. Eine richtig geile Hymne zum Montag. Das müssen wir uns aber ein bisschen mehr sagen. Einfach mal auch sich selber in den Arm nehmen. Und mal sagen, du, ich liebe mich selber. Alles ist gut. Das wird schon. Wir kriegen das irgendwie hin, die neue Woche, Leute. Also Feiern auf jeden Fall eine richtig süße Maus. Hat auch beim Sputnik Spring Break richtig krass Stimmung gemacht. Und mit dem Typ, da werdet ihr jetzt wieder so ein bisschen ins Wochenende zurückkatapultiert. James Hype, der hatte jetzt auch wieder richtig wilde Auftritte, sieht man auf Instagram. Gönnt ihr euch bei Sputnik. Also erstmal kommen wir zusammen rein in die Week. Das ist Waterfalls. Hold on.

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0: ein bisschen groggy, du, dann holen wir hier gleich mal das Maximum raus. Ihr gewinnt nämlich gleich wieder ein paar VIP-Tickets fürs ausverkaufte Nina Chuba-Konzert. Vorher gucken wir mal kurz bei den News vorbei.
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0: Mit Rio.
2: In Kitas und Schulen macht sich der Geburtenknick zunehmend bemerkbar. Wie aus dem nationalen Bildungsbericht hervorgeht, sinkt erstmals auch in Westdeutschland die Zahl der unter Dreijährigen in der Kita-Betreuung. Ab dem Schuljahr 2027/28 würden zudem weniger Schüler an den Grundschulen erwartet. Trotz sinkender Kinderzahlen sieht der Bericht aber keine Entlastung. Der Bedarf an Betreuungsplätzen bleibe hoch, auch wegen des Rechtsanspruchs auf Ganztagsbetreuung an Grundschulen. Gleichzeitig verschlechtern sich laut Bericht die Leistungen in Lesen, Mathematik und Naturwissenschaften. Bildungserfolge hingen zudem weiterhin stark vom Elternhaus und der sozialen Herkunft ab. Die Rendite der gesetzlichen Rentenversicherung ist laut einer Studie seit Jahrzehnten weitestgehend stabil. Nach Berechnungen der gewerkschaftsnahen Hans-Böckler-Stiftung liegt sie für Männer bei durchschnittlich rund 3,1 bis 3,3%, für Frauen bei 3,6 bis 3,8%. Die Werte gelten demnach für Geburtsjahrgänge seit Ende der 1940er Jahre bis 2010. Die Studienautoren erklärten, die Datenanalyse zeige, dass das System der gesetzlichen Rente solide dastehe. Es gebe keine empirischen Belege dafür, dass sich Beitragszahlungen für Jüngere nicht mehr lohnten. Das Oberlandesgericht Stuttgart hat drei Anhänger der sogenannten Kaiserreichsgruppe verurteilt. Die drei Männer wurden der Unterstützung einer terroristischen Vereinigung schuldig gesprochen. Das Gericht verhängte Freiheitsstrafen zwischen 14 und 20 Monaten auf Bewährung. Die Gruppe wollte einen Staat nach dem Vorbild des Deutschen Kaiserreichs errichten. Dafür plante sie laut Gericht unter anderem die Entführung des damaligen Bundesgesundheitsministers Karl Lauterbach.
0: Danke dir fürs Update, Rio.
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0: Da schauen wir nochmal kurz auf den Straßen hier vorbei in der Sputnikzone. Wir haben 16.02 Uhr und starten rein auf der A2 Richtung Hannover zwischen Irxleben und Eisleben. Habt da gerade noch 8 Kilometer Stau auf der A4 Richtung Frankfurt zwischen Hermsdorf Ost und dem Jena Zentrum. Da ist auch noch gerade Stau wegen dem kaputten Auto auf der linken Spur. Und das gerade auch nach einem Unfall braucht da ungefähr eine Dreiviertelstunde länger. Und dadurch gibt es auch lange Staus auf den Umfahrungen und auch Rückstau auf der A9. A9 Richtung Berlin außerdem zwischen Eisenberg und Dreußig gerade hier Stau wegen Bauarbeiten und die B180 Richtung Naumburg zwischen Oberhütte und Eisleben. Da ist gerade die rechte Spur wegen Reinigungsarbeiten gesperrt. Die aktuellsten Blitzer, ihr seht einen auf der B184 zwischen Dessau und Roßlau, kurz vor der Elbebrücke. Auf der B188 in Höhe Döbelin aus Richtung Gardelegen, da kann es teuer werden. Und in Salzwedel in der großen St. Ilsenstraße stadteinwärts. Wenn ihr noch irgendwas gesehen habt, Staus oder Blitzer, dann hier einfach kurz kostenlos durchklingeln. Unter der 08021 viermal die 0 oder ihr schickt mir einfach kurze Nachricht per WhatsApp rum. Ja, Wetter, vielleicht doch irgendwie noch ein Strickjäckchen mehr drüber ziehen heute. Es sind jetzt gerade so um die 16 Grad in der Sputnikzone. Mit vielen Wolken, soll aber tatsächlich erstmal trocken bleiben heute. Erst morgen braucht er wieder Regenschirm, da kann es nass werden und auch gewittern bei bis zu 24 Grad. Und die Temperaturen, die dribbeln sich hier immer weiter hoch. Also das ist jetzt wirklich so ein kleiner Vorbote. Soll nämlich Donnerstag schon bis zu 31 Grad werden. Leute, the summer is coming.
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0: So, und damit, Franzi, ihr habt schon gehört, der Sommer kommt. Jetzt fehlt eigentlich nur noch, dass wir ein richtig geiles Event vor uns haben. Und das habe ich für euch organisiert. Ich bin hier eure neue Stimme bei Sputnik in der Homezone. Und zum Einstand habe ich ein ganz besonderes Event mitgebracht. Ich nehme euch for free mit zum Nina Chuba Konzert in Dresden am 3.7. Ja, und das auch noch in die VIP-Lounge mit Snacks und Drinks for free. Das Allerbeste ist, wenn ihr das jetzt gerade hört, dann ist das euer Sign. Ihr ruft jetzt an, Nummer für euch, ganz langsam. 08021 4 mal die 0. Wir zocken hier gleich ein kleines VIP-Quiz und mit ein bisschen Glück geht's für euch und mich aufs Konzert.

0: Nicer Song. Temper City mit Self-Aware. Ja, Leute, wir haben auf jeden Fall schon mal einen Plan. Am 3.7. jetzt direkt Kalender aufklappen, weil das wird richtig gut.
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0: Ja, ich nehme euch nämlich mit zum ausverkauften Nina Chuba Konzert in Dresden am 3.7. Und Leute, wir können uns wirklich wie richtige VIPs fühlen. Für uns geht's nämlich in die VIP-Lounge mit Snacks und Drinks. Und eine Person hat hier ganz schnell angerufen, gerade fürs VIP-Quiz. Steffi aus Muldenstein, hallöchen.
3: Hallo, Franzi. Ja.
0: Ey, sag mal, auf einer Skala von 1 bis 10, wie nervös bist du gerade schon?
3: 29.
0: 29, auch so ganz genau. Ey, ich glaube an dich, du packst das. Erstmal gar keinen Stress machen. Du kriegst hier gleich eine kurze VIP-Frage. Du hast zwei Auswahlmöglichkeiten. Bist du schon bereit?
3: Ja, ich bin bereit. Hör zu.
0: Okay, dann pass auf. Hier kommt deine Frage. Welcher VIP spricht diesen ikonischen Satz?
4: Du musst ein bisschen mehr machen. Du bist ein bisschen steif.
5: Okay.
0: So, und deine Zeit beginnt genau jetzt.
3: War nicht Auswahlmöglichkeiten?
0: Oh ja, Entschuldigung, Barbara Schöneberger. Oh Gott, ist es A, Barbara Schöneberger oder B, Heidi Klum, siehst du, ich mache auch Fehler. Und deine Zeit geht los.
3: Ich sage Heidi Klum.
0: Bist du ganz sicher?
3: Ja.
0: Das ist richtig.
3: Oh.
0: Guck mal, wir haben jetzt beide erstmal das Radio gesprengt. Steffi, das ist goldrichtig. Guck mal, ich habe hier auch gleich, ich sag dir noch zwei Auswahlmöglichkeiten, dann sage ich dir nicht mal. Heidi Klum ist natürlich richtig, du hättest es wahrscheinlich nicht mal gebraucht. Und damit ist auch ganz klar, wir beide, wir sehen uns am 3.7. Wir gehen zusammen nach Dresden zum Nina Chuba Konzert.
3: Oh cool, ich freue mich, wahnsinnig, danke.
0: Weißt du denn schon, wen du mitnimmst?
3: Ja, meine Tochter.
0: Ach süß, geht ja zu zweit. Seid ihr so ein kleines Partykonzert-Duo?
3: Ja, na, sie würde schon immer mal gerne zu Nina Chuba mit, aber so Stehplätze sind halt manchmal schwierig und so ein VIP-Platz, ne? Also, ja, da wird sie sich freuen.
0: Du, das glaube ich auch. Ich freue mich ganz doll auf euch beide. Dann macht ihr heute erstmal noch einen schönen, entspannten Tag. Kannst jetzt erstmal die Füße hochlegen. Und an alle, die das hier gerade mitbekommen haben, es gibt weiterhin Tickets fürs Nina Chuba-Konzert. Einfach morgen 16 Uhr wieder am Start sein, hier in der Sputnik Homezone und auch für euch Tickets abstauben. Damit wir so ein bisschen in Konzertstimmung kommen, gibt's jetzt für euch Nina Chuba Wildberry Delay.
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Einen wunderschönen Montag euch hier in der Sputnik Homezone. Ja, heute ist wirklich so ein richtig typischer Montag, finde ich, ja, ne? Grüße gehen raus an Michi aus Dresden, der gerade geschrieben hat, er ist so müde, dass er einfach in seinem Call auf Arbeit Sekundenschlaf hatte und die Kollegen dann gefragt haben, ob alles gut ist. Du Michael, ich fühle das sehr, sehr dolle. Ich habe heute nämlich einfach meinen Wecker dreimal weggedrückt und wurde dann unter Umständen von dem Anruf eines Telekom-Technikers geweckt, der mir am Telefon sagt, oh, ich bin dann übrigens in einer Viertelstunde da. Leute, so schnell war ich wirklich noch nie angezogen. Also macht euch heute mal nicht zu viel Stress. Mir geht's hier genauso am Montag und wir gehen hier weiter zusammen rein in der Sputnik Homezone. Franzi für euch hier mit Gamper und der Doni, Bittersweet Symphony.

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Alex Warren, Fever Dream. Ja, ist schon ein bisschen Fiebertraum hier zum Montag um 16.31 Uhr, damit wir zusammen klarkommen in der Sputnik Home Zone. Gucken wir mal eben auf die Straßen. Da habt ihr gerade eine neue Meldung auf der A2 Richtung Hannover zwischen Irxleben und Eilsleben. Sind es gerade 10 Kilometer Stau, da braucht ihr ungefähr 20 Minuten länger. Noch ein bisschen länger dauert es auf der A4 Richtung Frankfurt gerade zwischen Hermsdorf Ost und dem Jena-Zentrum. Da gibt es Stau nach einem Unfall, ungefähr 40 Minuten dauert es hier. Dadurch auch ein bisschen lange Staus auf den Umfahrungen und auch Rückstau auf der A9. A14 Richtung Dresden zwischen Grimma und Mutschen, da steht gerade noch ein kaputter LKW rum. Und auch Vorsicht auf der Fahrbahnseite, da wird noch ein Rad gewechselt. Und auf der B180 Richtung Naumburg zwischen Oberhöhe und Eisleben, da ist gerade die rechte Spur wegen Reinigungsarbeiten dicht. Die aktuellsten Blitzer hat uns gerade der Michael durchgegeben auf der B6 am Abzweig Wettegast Richtung Bernburg, dann auf der B184 zwischen Dessau und Roßlau, kurz vor der Elbebrücke, B188 in Höhe Döbbelin aus Richtung Gardelegen und in Bernburg in der Gutenbergstraße stadtauswärts. Auch hier könnte geblitzt werden. Wenn ihr noch irgendwas gesehen habt, Staus oder Blitzer, dann meldet euch hier kurz kostenlos mit rein unter der 08021 viermal die 0 oder ihr schickt mir einfach kurze Nachricht per WhatsApp rum. Wetter hat hier immer mal so ein paar Lichtmomente gerade. Also im wahrsten Sinne des Wortes jetzt gerade wieder ein paar Sonnenstrahlen unterwegs. Ansonsten aber eher grau heute. Sind auch viele Wolken am Start. Soll aber tatsächlich trocken bleiben. Dazu jetzt gerade um die 16 Grad. Nachher noch bis zu 20 Grad möglich. Und die nächsten Tage wird es sogar immer wärmer. Morgen schon bis zu 24 Grad drin. Da kann es zwar noch mal regnen. Aber im Laufe dieser Woche jetzt, gerade Donnerstag, wird es dann wirklich richtig sommerlich. Bis zu 31 Grad haben wir da im Petto. So, und damit geht's hier rein in den Montagnachmittag. Ey, wenn ihr noch ein bisschen was wuppen müsst, dann machen wir das einfach zusammen. Die To-Do-Liste wird immer kleiner und dazu haben wir geile Lieblingsmucke. Gleich mit Robin Schulz, Better Times. Und hier ist für euch Apache mit Morgen. 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
1: 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Robin Schulz, Better Times.
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0: Hallöchen Leute, erster Tag der Woche und vor allem erster Tag nach dem Megasieg von Deutschland bei der WM gestern. Ja, nach dem Sieg ist aber auch vorm WM-Bootcamp, ne?
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0: 7:1 hat Deutschland gestern abgeräumt gegen Curaçao. Ich habe aber gestern ehrlich gesagt wieder gemerkt, ich saß da mit einigen Fußballmenschen zusammen, also Leute, die sich besser auskennen mit Fußball als ich, und ich hatte wirklich nicht viel Ahnung. Ich habe da wirklich ein bisschen abgelost. Deswegen muss ich heute noch mal ran. Crewmember Tobi von Sputnik Tag und Wach, du bist wieder mit am Stissel und hast echt Plan von Fußball. Also hast du eine neue Frage für mich mitgebracht?
3: Hey, also ich bin erstmal froh, dass ich hier wieder sitzen darf heute und dass du dir jetzt nach dem Wochenende nicht gedacht hast, boah, Deutschland hat jetzt 7:1 gewonnen gegen Curaçao, ist mir eigentlich jetzt eh alles egal, was ein geiles Spiel gewesen, sondern dass du trotzdem noch Lust hast, etwas zu lernen, das weiß ich sehr zu schätzen, deswegen habe ich mir dieses Mal etwas überlegt und wir starten direkt mal rein. Franzi, was ist der sogenannte Schiedsrichterball?
0: Schiedsrichterball? Irgendwie ein Ball vom Schiedsrichter? Also bei Schiedsrichtern stelle ich mir das immer so vor, die würden ja eigentlich auch gerne mal mitkicken. Also ist ja schon ein bisschen doof, weil du stehst da auf dem Platz, dann kriegst du vielleicht noch ein bisschen Hate immer ab, so vom Publikum. Und vielleicht wollen die auch einfach mal mitkicken und dann schießt der Schiedsrichter halt vielleicht auch mal ein Bällchen.
3: Ehrlicherweise habe ich gedacht, du denkst, dass der Schiedsrichterball so ein spezieller Ball ist, den nur der Schiedsrichter irgendwie anfassen darf. Aber, Franzi, war trotzdem alles falsch. Es ist aber auch nicht so einfach, das muss ich dazu sagen. Ein Schiedsrichterball ist nämlich nur ein Begriff. Und zwar wird der beim Fußball verwendet, wenn das Spiel unterbrochen wurde, ohne dass eine Mannschaft einen Foul oder einen Regelverstoß begangen hat. Also zum Beispiel bei einer Verletzung oder wenn ein zweiter Ball aufs Feld rollt oder ich mir jetzt denke, ich mache mal einen Flitzer und renne nackt übers Spielfeld. Nach der Unterbrechung gibt der Schiedsrichter den Ball zurück ins Spiel, indem er ihn fallen lässt. Das nennt man dann den sogenannten Schiedsrichterball. Also er nimmt ihn kurz in die Hand und lässt ihn dann quasi fallen. Also einfach gesagt, es ist eine faire Möglichkeit, das Spiel nach einer besonderen Unterbrechung wieder zu starten.
0: Okay, aber ich muss wirklich sagen, Tobi, du erklärst das auch immer sehr, sehr gut. Jetzt, das habe ich schon verstanden. Also erstmal danke.
3: Bevor wir jetzt uns morgen dann wiederhören und so, ich habe überlegt, hast du vielleicht irgendeinen Wunsch, was du speziell lernen möchtest?
0: Doch. Es gibt eine Frage, stelle ich mir schon sehr lange und jetzt vielleicht ein bisschen random, aber es gibt doch bei diesem Elfmeter-Viereck, Rechteck, da gibt es doch so einen kleinen Halbkreis. Ich würde gerne wissen, warum der da ist.
3: Ich richte mich ja auch gern nach dir. Also ich möchte auch, dass du was lernst und wenn das dein Wunsch ist, dann mache ich das. Dann hören wir uns morgen und guck mal, was ich da für dich dann da habe.
0: Oh, ich bin ganz gespannt. Also lacht mich nicht so doll aus, Leute, ich habe wirklich keinen Plan von Fußball, aber ich bin ja gewillt, das zu ändern, deswegen, ich bin ready, Samstag, nächstes Deutschland

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0: am Montag. Kommt gut rein in den Feierabend zum ersten Tag der neuen Woche. Und vielleicht gab es bei euch heute auch schon so Dinge, die euch einfach zur Weißglut gebracht haben. Ist auch normal für einen Montag. Sage ich euch, wie es ist. Heute Community-Thema hier in der Show. Was sind Dinge, die euch einfach richtig aufregen? Und Julian aus Holz weiß ich, bei dir gab es heute Morgen schon eine richtig nervige Situation auf Arbeit.
1: Und zwar würde ich heute einfach mal sagen, dass mich heute eine Maschine auf Arbeit aufgeregt hat, die ganze Produktion gestoppt hat und teilweise dann halt 5 Leute nach einem Problem gesucht haben. Und ja, das Problem hat sich einfach von alleine wieder gelöst. Hm. Sucht alles, guckt alles nach, hofft, dass es irgendwie funktioniert und dann am Ende war's nichts.
0: Ja, war es einfach nichts. Und manchmal ist es auch so, Leute, die Lösung ist dann ganz einfach. Manchmal muss man Dinge auch ein bisschen aussetzen. Einfach mal nichts machen. Wir lassen uns heute auf jeden Fall gar nicht mehr stressen. Hier ist eure Sputnik Homezone am Start und euer Support mit richtig geiler Lieblingsmucke. Das ist Ed Sheeran.

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0: Tate McRae, You Broke Me First hier in der Sputnik Home Zone. Ey, wenn ich die Frau sehe, wirklich, dann will ich mich irgendwie immer mit Selbstbräuner komplett am Körper einschmieren. Die ist wirklich immer so frech, schön getannt. Also Tate McRae, wirklich tolle Frau. Wir haben es jetzt 17 Uhr. Wir gucken mal kurz bei den News vorbei, was es Neues gibt.
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0: Mit Rio.
2: Der Bildungsforscher Kai Marz warnt vor Sparmaßnahmen bei sinkenden Schülerzahlen. Der Koordinator des Nationalen Bildungsberichts betonte im MDR, in einigen Bundesländern wirke sich der Geburtenknick bereits auf die frühe Bildung aus. Es gelte, frei werdende Kapazitäten für die Kinder und Jugendlichen nutzbar zu machen und nicht den Sparzwängen der Finanzministerien zu opfern.

0: Laut Bildungsbericht macht sich der Geburtenknick mittlerweile deutlich an Schulen und Kitas bemerkbar. Bildungserfolge hingen zudem stark vom Elternhaus und der sozialen Herkunft ab. Die Rendite der gesetzlichen Rentenversicherung ist laut einer Studie seit Jahrzehnten weitestgehend stabil. Nach Berechnungen der gewerkschaftsnahen Hans-Böckler-Stiftung liegt sie für Männer bei durchschnittlich rund 3,1 bis 3,3%, für Frauen bei 3,6 bis 3,8%. Die Werte gelten demnach für Geburtsjahrgänge seit Ende der 1940er Jahre bis 2010. Die Studienautoren erklärten, die Datenanalyse zeige, dass das System der gesetzlichen Rente solide dastehe. Es gebe keine empirischen Belege dafür, dass sich Beitragszahlungen für Jüngere nicht mehr lohnen. Die EU-Staaten haben neue Sanktionen gegen Russland beschlossen. Die Außenminister einigten sich in Luxemburg auf Strafmaßnahmen gegen insgesamt 34 Personen und 47 Unternehmen. Die Maßnahmen umfassen unter anderem Vermögenssperren und Einreiseverbote. Die EU-Außenbeauftragte Kaja Kallas erklärte, die Maßnahmen schränkten Russlands Handlungsspielraum weiter ein. Sie richteten sich gegen Akteure der russischen Rüstungsindustrie sowie gegen die sogenannte Schattenflotte.
1: Danke dir fürs Update, Rio.
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1: Und wir checken noch kurz auf den Straßen hier in der Sputnik-Zone, was abgeht. Da gibt es gerade einige Staus auf der A2 Richtung Hannover zwischen Irxleben und Eilsleben. Da braucht er gerade ungefähr eine halbe Stunde länger wegen 10 Kilometer Stau. Auf der A4 Richtung Frankfurt zwischen Hermsdorfer Kreuz und dem Jena-Zentrum. Auch hier Stau nach einem Unfall und auch Rückstau auf der A9. A14 Richtung Dresden zwischen Grimma und Mutschen, da steht noch ein kaputter LKW. Und Vorsicht, da wird auf der Fahrbahnseite noch das Rad gewechselt. A72 Richtung Hof zwischen Niederfrohna und Hartmannsdorf, da gibt es auch noch Stau nach einem Unfall. Und auf der B180 Richtung Naumburg zwischen Oberhütte und Eisleben. Da ist die rechte Spur gerade wegen Reinigungsarbeiten gesperrt. Die aktuellsten Blitzer, da ein bisschen vorsichtig machen. Auf der B91 zwischen Merseburg und Schkopau. Auf der B6 am Abzweig Wettegast Richtung Bernburg. Auf der B184 zwischen Dessau und Roßlau kurz vor der Elbebrücke, da wird's geblitzt. Und in Bernburg in der Gutenbergstraße stadtauswärts. Wenn ihr noch irgendwas gesehen habt, Staus oder Blitzer, dann ruft ihr hier einfach kostenlos kurz an unter der 08000 21 4x die 0. Oder ihr schickt mir einfach schnell eine WhatsApp-Nachricht rum. Das Wetter ist heute wirklich ein bisschen am Rumtricksen. Generell schon ziemlich grau überall, da sind viele Wolken am Start. Denkst du wirklich, jeden Moment kracht's hier gleich runter. Ich brauche auf jeden Fall einen Regenschirm, aber es soll heute wirklich meistens trocken bleiben. Dazu habt ihr jetzt gerade in der Sputnik-Zone um die 16 Grad. Bis zu 20 Grad werden es noch. Morgen dann sogar noch ein Ticken wärmer mit bis zu 24 Grad. Aber da könnte es ein bisschen schwül sein, weil es auch immer mal wieder regnen soll. Also da kann es tatsächlich gewittern. Aber diese Woche wird es noch richtig schön. Donnerstag vor allem bis zu 31 Grad drin. Können wir uns also jetzt schon mal richtig drauf freuen.
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1: Also Wetter wird hier immer besser und die Mood natürlich auch, weil wir haben eine richtig geile Playlist für euch am Start. Die nächste halbe Stunde dürft ihr nicht verpassen. Gleich mit Olivia Rodrigo, Drop Dead. Und jetzt haben wir für euch Purple Disco Machine, unseren Dresdner Hero mit Wonderful Life.
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Einen schönen Montagnachmittag euch. Die Sputnik Home Zone hier. Das war Olivia Rodrigo, die jetzt endlich auch ihr drittes Album vor ein paar Tagen gedroppt hat. You Seem Pretty Sad for a Girl So In Love. Singt sie vor allem über die Liebe und wie schön, aber auch schwierig das Ganze sein kann. Sagen Fans und Kritiker, hat sie sich selbst übertroffen. Auch richtig coole Collabs hat sie damit rausgeschallert. Und wir gehen hier weiter rein in euren Montagnachmittag. Hier ist Sputnik für euch jetzt mit Hosier.

0: wenn du halt schon alles gewonnen und erreicht hast in deinem Job, was machst du denn dann?
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0: Ja, die Frage hat sich NBA-Legende Shaquille O'Neal einfach mal selber beantwortet, weil er ist ein richtig bekannter, erfolgreicher Basketballer. Und ja, der hat sich jetzt gedacht, neue Sidequest in meinem Leben, weil ich habe ja schon alles gepackt irgendwie. Ich lege jetzt einfach auf, ich werde DJ. Ja, und weil Tobi und Till aus dem Sputnik-Team auf dieses krasse Festival, das Electric Love Festival, fahren, habe ich mir mal das Line-Up angeguckt. Die sind nämlich schon komplett im Planungsstress und habe ich gesehen, wer da spielt. Ja, richtig, Shaquille O'Neal. Das ist schon irgendwie wild. Und der hat auch generell schon bei Festivals wie dem Tomorrowland oder auf dem Lollapalooza gespielt, steht da einfach so ein 2,16 Meter Mann vor dir, ne, vorm Pult. Also richtig krass. Kommissar Meiner überlegt ja auch schon länger, vom Profisportler irgendwie, ne, sich weiterzuentwickeln. Meint er, das klappt?
2: Hallo?
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2: Hier spricht eine Schallplatte. Sie hören es ja bereits im Hintergrund. Ich wurde von einem DJ flachgelegt, dann schwindlig gedreht und dann mit der Nadel in die Rille gepiekst. Und ich werde mich jetzt vor dem Europäischen Menschengerichtshof... Ach nee, ich bin ja gar kein Mensch. Mein Mann hat sich erledigt.
4: Hier ist der Kommissar Meiner. Ich habe gerade so einen DJ angerufen. Und er hat aufgelegt. Aber mir wurde mitgeteilt, dass alle DJs auflegen. Also kann man mit denen noch nie mal anständig telefonieren oder was? Ach, sinnlos alles.
5: Ja? Hallo? Geht's jetzt gleich los?
6: Hallöchen, hier ist der Lady Chantal vom Schreide zur Kreuz. Gestern hatte ich einen Herrn da, der hatte eine Platte. Als DJ scheint man wohl ordentlich Haare zu lassen. Aber rein hormonell, meine Herren, sind das die besten Liebhaber.
7: Achtung, Achtung, hier spricht Ihre beliebte Kantine. Heute gibt es bei uns Diät. Es kocht nämlich DJ Kotze.
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0: gestört. Aber geil mit Wünsch dir was. Zum Montag hier in der Sputnik Home Zone. Wir haben 17.29 Uhr und machen mal kurz einen kleinen Check-up auf den Straßen. Gibt's nämlich einiges am Stau, was da los ist auf der A2 Richtung Hannover. Zwischen Uexleben und Alsleben, da kommt er nicht so gut voran. 10 Kilometer Stau gerade. Auf der A14 Richtung Magdeburg, auch hier zwischen Könnern und Plötzkau, da liegen gerade Fahrzeugteile auf der Straße noch rum. Auf der A72 Richtung Hof zwischen Niederfrohna und Hartmannsdorf, da ist gerade Stau nach einem Unfall. Und die B180 Richtung Naumburg zwischen Oberhütte und Eisleben, da ist gerade die rechte Spur wegen Reinigungsarbeiten gesperrt. Die aktuellsten Blitzer gibt's einen auf der B6 am Abzweig Weddegast Richtung Bernburg, auf der B91 zwischen Merseburg und Schkopau und auf der B184 zwischen Dessau und Roßlau kurz vor der Elbebrücke. Wenn ihr noch irgendwas gesehen habt, Staus oder Blitzer, einfach kurz hier durchklingeln, kostenlos unter der 08021 viermal die 0 oder ihr schickt mir einfach kurz eine Nachricht per WhatsApp rum. Ja, das Wetter, du, das sieht zwar nach Regen aus, es soll aber heute tatsächlich nicht mehr regnen. Also wenn er sagt, boah, wann plane ich mir so eine kleine Joggingrunde noch die Woche ein, ist heute tatsächlich kein schlechter Tag. Morgen dagegen soll es nämlich nass werden. Und jetzt aktuell habt ihr noch in Magdeburg am Hasselbachplatz 17 Grad, in Halle am Lehmannsfelsen auch 17 und in Erfurt an der Krämerbrücke sind es 14 Grad, bis zu 20 Grad heute maximal drin. Morgen wird es schon ein bisschen wärmer mit bis zu 24 Grad und wir steigern uns hier immer weiter die Woche. Am Donnerstag einfach richtig sommerlich mit bis zu 31 Grad.
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0: Und wir gehen weiter rein in euren Montagabend. Ey, richtig nice Start erstmal in euren Feierabend. Gleich mit Finch und Green, ganz neu, Kopangan. Und wir haben jetzt Oliver Heldens für euch mit Lady.
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0: ganz neuer Kracher. Hier war Sputnik, Green und Finch mit Koh Phangan. Gibt einem irgendwie so ein kleines Urlaubsgefühl, als wäre man wirklich gerade auf so einer thailändischen Insel. Das sind wir vielleicht nicht nach Urlaub, fühlt sich dieses Event aber trotzdem an.
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0: Ja, ich nehme euch mit zu Nina Chuba am 3.7. in Dresden in die VIP-Lounge. Da können wir uns wirklich fühlen wie im Urlaub. Da stehen mich auch ein paar Drinks und Snacks bereit. Und wir sehen natürlich Nina Chuba hautnah. Heute war ein Girl aus der Sputnik-Community ganz schnell am Start. Steffi aus Muldenstein. Ja, hat so vorher noch gesagt, auf einer Aufregungsskala von 1 bis 10 ist sie gerade bei einer 29. Ich habe es sehr gefühlt. Ja, dafür hat es aber richtig gut gemacht, weil ich habe ihr davor ganz dolle betont, es gibt auf jeden Fall 2 Auswahlmöglichkeiten. Das habe ich dann irgendwie ganz vergessen zu sagen. Pass auf, hier kommt deine Frage. Welcher VIP spricht diesen ikonischen Satz?
3: Du musst ein bisschen mehr machen, du bist ein bisschen steif.
4: Okay.
0: So, und deine Zeit beginnt genau jetzt.
5: War nicht Auswahlmöglichkeiten?
0: Oh ja, Entschuldigung, Barbara Schöneberger. Oh Gott, ist es A, Barbara Schöneberger oder B, Heidi Klum, siehst du, ich mache auch Fehler. Und deine Zeit geht los.
5: Ich sage Heidi Klum.
0: Bist du ganz sicher?
5: Ja.
0: Das ist richtig.
5: Oh.
0: Guck mal, wir haben jetzt beide erstmal das Radio gesprengt. Ja, Leute, also für mich ist heute offenbar auf jeden Fall ein richtig klarer Montag, ne? Aber geil, Steffi hat das Ding komplett gerockt und geht mit mir zum Konzert am 3.7. Morgen gibt's dann auch für euch eine neue Chance. Dann natürlich wirklich mit 2 Auswahlmöglichkeiten. Hey, also 16 Uhr auf den Aufruf achten und dann fix anrufen. 08000 21 4 mal die 0.

Was für crazy Stimmen einfach. Hunter X und Golden in eurer Sputnik Home Zone. Auch vielleicht eine Inspo zum Feierabend gleich. Auf Netflix K-Pop Demon Hunters mal wieder gucken. Du, war ich, als der rauskam, wirklich ein bisschen skeptisch, weil es ein Animationsfilm ist. Aber ich habe wirklich richtig laut gelacht. Also vielleicht auch für euch auf Netflix heute eine kleine Idee. Ansonsten auch eine Empfehlung von mir. Love is Blind Polen. Ist erst vor kurzem rausgekommen. Das gibt es ja wirklich mittlerweile von fast jedem Land. Love is Blind. Lernt sich Leute kennen, ohne sich zu sehen. Das Ding ist, die müssen sich dann halt auch instant verloben und nach ein paar Wochen dann auch tatsächlich heiraten. Ich sage euch, da ist wirklich ein Spannungsbogen, das könnt ihr euch wirklich nicht vorstellen. Also vielleicht klickt ihr euch da heute auch mal rein auf Netflix. Ansonsten macht euch einen schönen Montagabend. Wir liefern hier eine stabile Playlist noch. Gleich mit Udo Lindenberg und Apache. Und hier ist für euch Sonny Fodera. Think About Us.

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0: Lieblingsmucke läuft hier für euch bei Sputnik. Habt einen schönen Montagabend. Wir updaten euch mal kurz mit dem Newscheck.
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0: Um 18 Uhr mit Jean-Marc.
2: Der Bildungsforscher Kai Marz warnt vor Sparmaßnahmen bei sinkenden Schülerzahlen. Der Koordinator des Nationalen Bildungsberichts betonte im MDR, in einigen Bundesländern wirke sich der Geburtenknick bereits auf die frühe Bildung aus. Es gelte, frei werdende Kapazitäten für die Kinder und Jugendlichen nutzbar zu machen und nicht den Sparzwängen der Finanzministerien zu opfern. Laut Bildungsbericht macht sich der Geburtenknick mittlerweile deutlich an Schulen und Kitas bemerkbar. Bildungserfolge hingen zudem stark vom Elternhaus und der sozialen Herkunft ab. Die EU-Staaten haben neue Sanktionen gegen Russland beschlossen. Die Außenminister einigten sich in Luxemburg auf Strafmaßnahmen gegen insgesamt 34 Personen und 47 Unternehmen. Die Maßnahmen umfassen unter anderem Vermögenssperren und Einreiseverbote. Die EU-Außenbeauftragte Kaja Kallas erklärte, die Maßnahmen schränkten Russlands Handlungsspielraum weiter ein. Sie richteten sich gegen Akteure der russischen Rüstungsindustrie sowie gegen die sogenannte Schattenflotte. In Sachsen-Anhalt gibt es in vielen psychiatrischen Einrichtungen nicht genügend Personal. Das geht aus Qualitätsprüfungen des medizinischen Dienstes hervor. Demnach

0: verfehlten rund zwei Drittel der im vergangenen Jahr kontrollierten stationären Einrichtungen und Tageskliniken die vorgeschriebenen Mindestanforderungen bei der Personalausstattung. Neben Psychiatern fehlten in den Einrichtungen Ergotherapeuten und Pflegekräfte. Ab 2027 drohen betroffenen Einrichtungen finanzielle Abschläge. Der medizinische Dienst warnt, dass dadurch Behandlungsplätze wegfallen und sich Wartezeiten verlängern könnten.
1: Danke dir fürs Update.
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1: So, wie kommt er gerade durch? Auf den Straßen in der Sputnikzone. Wir gucken kurz drauf. Geht los mit der A2 Richtung Hannover zwischen Irxleben und Alsleben. Da sind es gerade 8 Kilometer Stau. Braucht er ungefähr 20 Minuten länger. Haltet ihr echt gut durch. A72 Richtung Hof zwischen Niederfrohna und Hartmannsdorf. Da ist gerade die rechte Spur noch dicht nach dem Unfall. Und die B180 Richtung Naumburg ist zwischen Oberhütte und Eisleben gerade. Da die rechte Spur auch dicht wegen Reinigungsarbeiten. Die aktuellsten Blitzer, da checkt er einen ab auf der B6 am Abzweig Wettegast Richtung Bernburg. Auf der B91 zwischen Merseburg und Schkopau und auf der B184 zwischen Dessau und Roßlau kurz vor der Elbebrücke. Wenn ihr noch irgendwie Staus, Blitzer gesehen habt, einfach kurz hier durchklingeln, kostenlos 08021 4x die 0 oder ihr schickt uns einfach eine WhatsApp-Nachricht rum. Das Wetter fühlt sich heute irgendwie an, als brauchst du jede Sekunde den Regenschirm. Ist aber eigentlich gar nicht so. Es bleibt hier meistens trocken in der Sputnikzone mit bis zu 20 Grad. Jetzt gerade habt ihr noch so um die 16 Grad. Morgen, da wird es sogar ein bisschen wärmer mit um die 24 Grad. Da kann es dann wirklich ein bisschen regnen. Ist aber auch wie so eine Vorbereitung einfach auf die nächsten Tage danach, weil es wird jetzt jeden Tag ein Stückchen wärmer. Donnerstag schon mit 31 Grad. Hallöchen. Also, da geht er doch perfekt rein jetzt in Montagabend. Wir hören uns morgen wieder ab 14 Uhr. Ich freue mich.
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Die WM ist endlich gestartet und was fehlt noch? Na klar, die perfekte Hymne. Die hat der Producer Bund zusammen mit dem Sänger JBS aus Nordrhein-Westfalen geliefert. Teamgeist, Zusammenhalt und die richtige Stimmung, all das vereint Nie allein, Never alone. Der Song ist die offizielle DFB-Hymne für die Weltmeisterschaft 2026 und Nie allein fängt eigentlich alles ein, was einen guten Fußballsong ausmacht. Seite an Seite stehen und gemeinsam gewinnen. Zeilen wie kein Weg ist so weit, wenn wir ihn teilen, machen den Track perfekt für die WM, weil sie eben einfangen, dass es am Ende nie nur um Trophäen geht, sondern darum, dass man zusammensteht. Hier sind Bund und JBS mit Nie allein.

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Verliebt sein kann wunderschön sein und gleichzeitig komplett chaotisch. Dream Boys, the Band, erzählen in ihrem Song Lovers genau von diesem Spannungsfeld. Der Song klingt leicht und sommerlich, trägt aber auch eine gewisse Sehnsucht in sich. Das hat vielleicht mit der Entstehung vom Song zu tun. Vier MusikerInnen, frisch zusammengeschweißt von einer intensiven Zeit rund um den ESC-Vorentscheid, steigen in den Zug nach Wien und schreiben am ersten Tag ihres Trips Lovers. Die neue Single von Dream Boys, the Band aus Berlin, ist genau aus dieser Energie heraus entstanden. Aus Nähe, Aufbruch und dem leisen Gefühl, dass hier gerade etwas Großes passiert. Ihr hört Dream Boys, the Band mit Lovers hier bei Sputnik, dein Abend. Jenny.

Es gibt Songs, die sich anfühlen wie so ein Fotoalbum. Sommer 218 von Benno ist genau so ein Song. Er erzählt von Erinnerungen, Freundschaften und diesen scheinbar kleinen Momenten, die Jahre später plötzlich riesengroß wirken. Der Song wurde bereits vor Release live gespielt und kam dort richtig gut an. Gerade in einer Zeit, in der alles immer schneller wird, wirkt diese musikalische Reise zurück fast schon entschleunigend. Vielleicht erinnert euch der Song an euren eigenen Lieblingssommer oder an Menschen, die damals dabei waren. Dieser Benno ist übrigens gerade mal 19, während die meisten in seinem Alter noch damit strugglen, überhaupt mit dem Hormonchaos der Teenager-Ära klarzukommen, hat der Rapper aus Löhne bei Bielefeld mal ebenso das Deutschrap-Game komplett gecheckt. Hier kommt Benno mit Sommer 218 bei Sputnik den Abend.

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1: Der Bildungsforscher Kai Marz warnt vor Sparmaßnahmen bei sinkenden Schülerzahlen. Der Koordinator des Nationalen Bildungsberichts betonte im MDR, in einigen Bundesländern wirke sich der Geburtenknick bereits auf die frühe Bildung aus. Es gelte, frei werdende Kapazitäten für die Kinder und Jugendlichen nutzbar zu machen und nicht den Sparzwängen der Finanzministerien zu opfern. Laut Bildungsbericht macht sich der Geburtenknick mittlerweile deutlich an Schulen und Kitas bemerkbar. Bildungserfolge hingen zudem stark vom Elternhaus und der sozialen Herkunft ab. Die EU-Staaten haben neue Sanktionen gegen Russland beschlossen. Die Außenminister einigten sich in Luxemburg auf Strafmaßnahmen gegen insgesamt 34 Personen und 47 Unternehmen. Die Maßnahmen umfassen unter anderem Vermögenssperren und Einreiseverbote. Die EU-Außenbeauftragte Kaja Kallas erklärte, die Maßnahmen schränkten Russlands Handlungsspielraum weiter ein. Sie richteten sich gegen Akteure der russischen Rüstungsindustrie sowie gegen die sogenannte Schattenflotte. In Sachsen-Anhalt gibt es in vielen psychiatrischen Einrichtungen nicht genügend Personal. Das geht aus Qualitätsprüfungen des medizinischen Dienstes hervor. Demnach verfehlten rund 2/3 der im vergangenen Jahr kontrollierten stationären Einrichtungen und Tageskliniken die vorgeschriebenen Mindestanforderungen bei der Personalausstattung. Neben Psychiatern fehlten in den Einrichtungen Ergotherapeuten und Pflegekräfte. Ab 2027 drohen betroffenen Einrichtungen finanzielle Abschläge.
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0: Mom Jay gehört längst zu den wichtigsten Stimmen der deutschen Rap-Szene. Hello Kitty heißt ihr neuer Track und man denkt natürlich gleich an die weiß-rosane japanische Katze. Mit der hat es aber nicht so viel zu tun. Bad Mom Jay erzählt von vergangenen Zeiten, persönlichem Wachstum und dem Gefühl, trotz 300 PS lieber entspannt mit 30 durch die City zu cruisen. Der Track hat so eine Mischung aus Coolness und Ehrlichkeit und klingt nach langen Sommernächten, offenen Fenstern und endlosen Fahrten. Außerdem ist er der nächste Vorgeschmack auf das kommende Album von Bad Mom Jay. Also jetzt hier Fenster runter und entspannt durch die City cruisen mit Hello Kitty.
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Wer sagt eigentlich, dass man Liebeskummer nicht wegtanzen darf? Bibi Rexha und der Vegetta liefern mit Sad Girls genau den Soundtrack dafür. Der Song verbindet Herzschmerz mit Festivalenergie. Bibi sagt über den Track, Sad Girls ist für alle, die schon mal mit gebrochenem Herzen auf der Tanzfläche standen und sich trotzdem nicht unterkriegen lassen haben. Dir geht's nicht gut, aber du tanzt weiter und bist trotzdem für dich selbst da. Genau das ist in solchen Momenten oft das Stärkste, was man tun kann. Haben wir bestimmt fast alle schon mal gemacht, oder? Sorgen und Liebeskummer wegtanzen. Der Track ist außerdem Teil von Bibis kommendem Album Dirty Blonde, das am 12. Juni rausgekommen ist. Also Lautstärke hoch und hier sind Bibi Rexha und David Guetta mit Sad Girls bei Sputnik den Abend.

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0: Manchmal, da gibt es diese Momente, in denen man merkt, dass man sich von jemandem entfernt hat, obwohl die Person eigentlich noch da ist. Genau dieses Gefühl fängt Muriel in Think That I've Lost You ein.
1: Think That I've Lost You ist der finale Abschluss einer Liebe, die nie so richtig stattgefunden hat, die aber am Leben gehalten wurde durch das jahrelange Nähren von Hoffnung. Der Hoffnung, dass man irgendwann endlich den richtigen Zeitpunkt erwischt, um mit dieser Person zu sein. Dieser Song ist die erwachsene Realisation, dass der Mensch, den man über Jahre hinweg idealisiert und romantisiert hat, nun wirklich weg ist.
0: Muriel, die kommt aus Berlin und macht Songs, die zeigen, diese Frau, die fühlt viel, was für sie im Alltag ganz schön anstrengend sein muss, als wäre die Menge an Gefühlen, die ich habe, nicht für diese Welt, sagt sie selbst. Ist für ihre Musik ein Geschenk. Es geht um Verletzlichkeit, Nahbarkeit und Intimität und so hilft sie mit ihren Songs eben dabei, Gefühle auszusprechen, für die man selbst keine Worte findet. Hier ist Think That I've Lost You von Muriel.

Alle reden immer davon, die richtige Person zu finden. Die amerikanische Künstlerin Slater, die erinnert uns daran, dass man auch alleine ziemlich gute Zeit haben kann. Dance Alone ist ein Song über Unabhängigkeit, Selbstvertrauen und die Freiheit, allein Spaß zu haben. Der Song sagt im Grunde, du musst nicht auf jemanden warten, um dein Leben zu genießen. Manchmal reicht es völlig, einfach die Musik aufzudrehen. Ihr Sound ist eine Mischung aus clubbigen Beats, einer selbstbewussten, oft provokanter Attitude, Nostalgie und futuristischem Vibe. Spannender Mix, oder? Den bekommt er jetzt hier bei Sputnik dein Abend. Das ist Dance Alone von Slater.

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1: Im französischen Evian sind die Staats- und Regierungschefs zum G7-Gipfel eingetroffen. Zunächst trafen sich Frankreichs Präsident Emmanuel Macron und US-Präsident Donald Trump zu einem Zweiergespräch. Danach ist ein Abendessen in großer Runde vorgesehen, bei dem es vor allem um das Abkommen mit dem Iran gehen dürfte. Die USA und der Iran hatten sich grundsätzlich über ein Ende des Krieges verständigt. Es sind aber noch viele Fragen offen, unter anderem die Freigabe der Straße von Hormus. In Sachsen-Anhalt gibt es in vielen psychiatrischen Einrichtungen nicht genügend Personal. Das geht aus Qualitätsprüfungen des medizinischen Dienstes hervor. Demnach verfehlten rund 2/3 der im vergangenen Jahr kontrollierten stationären Einrichtungen und Tageskliniken die vorgeschriebenen Mindestanforderungen bei der Personalausstattung. Neben Psychiatern fehlten in den Einrichtungen Ergotherapeuten und Pflegekräfte. Ab 2027 drohen betroffenen Einrichtungen finanzielle Abschläge. Der medizinische Dienst warnt, dass dadurch Behandlungsplätze wegfallen und sich Wartezeiten verlängern könnten. Hilfsorganisationen haben die Ebola-Bekämpfung im Kongo als unzureichend kritisiert. Die Organisation Ärzte ohne Grenzen erklärte, es fehle an Diagnostik, effektiver Überwachung und Kontaktnachverfolgung. Dadurch komme es zu gefährlichen Verzögerungen bei der Eindämmung. Die Kinderhilfsorganisation Save the Children warnt zudem vor einer zunehmenden gesellschaftlichen Krise. Der Ebola-Ausbruch war Mitte Mai bekannt geworden. Bislang wurden mehr als 780 Erkrankungen und mehr als 180 Todesfälle registriert.
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2: Hallo, hier ist Marvin mit den neuesten Tracks der Woche. Baby Rexha mit dabei, Gentleman hat was Neues gemacht, Sahide wieder am Start, Olivia Rodrigo, ihr merkt schon, wird gut. Achso, und brauche ich eigentlich nicht sagen, ihr habt es mitbekommen, oder? Weltmeisterschaft läuft und hier gibt es wieder einen offiziellen WM-Titel. Also, schon wieder einen? Es gibt so viele, die im Umlauf sind, oder? Gut, er macht auch einen. Andrea Bocelli ist am Start. Ja, der Andrea Bocelli von Time to Say Goodbye damals. Zusammen mit David Guetta. Wir haben es live performt bei der Eröffnungsfeier und hier ist er, DMA, einer der offiziellen FIFA World Cup 2026 Hymnen. First Play.

Hier sind die First Place der Woche. So, jetzt kam das neue Album von Baby Rexha raus und besonders auffällig ist das Konzept hinter dem Album. Dirty Blonde erscheint so als visuelles Album mit 13 Songs, die jeweils ein eigenes Musikvideo bekommen. Baby Rexha arbeitet für das Projekt mit einem Independent-Label zusammen und setzt damit eben noch so stärker auf kreative Freiheit. In den vergangenen Jahren hat sie immer wieder deutlich gemacht, ja, dass sie in der Musikindustrie ausgebremst und ja, sich so gefühlt hat, als würde man sie zum Schweigen bringen wollen. Aber das lässt sie natürlich nicht mit sich machen. Hier kommt One Day, First Play von Baby Rexha.

Hier sind die First Place der Woche und alle Millennials kennen ihn noch, Gentleman. Er macht's wieder, er hat wieder Bock. Neue Mucke von ihm am Start. Ich kann mich erinnern, das ist schon länger her, da habe ich mein Event moderiert. Da war er auch auf der Bühne und wir haben uns Backstage so ein bisschen getroffen und er ist einfach einer der entspanntesten, nettesten Leute, die ich so im Musikbusiness in den letzten Jahren getroffen habe. So, lange keine Musik rausgebracht und jetzt hat er was Neues am Start. Das Album heißt Gratitude, für August ist es angekündigt und er sagt über Gratitude, es beschäftigt sich mit Vergänglichkeit. Ja, und das ist gerade so diese Zeit, oder? Man denkt so ein bisschen an alte Sachen, an Frühjahr und merkt auch so, oh wow, man wird irgendwie langsam erwachsen, man wird jedes Jahr ein Jahr älter, Spoiler. Und dann darf man doch auch mal über Vergänglichkeit singen, warum denn nicht? Zusammen mit Michael Patrick Kelly. Here's Gentleman, Wildfire ist ein First Play bei uns.

Hier sind die First Plays der Woche. So neue Musik von Nesta. Wer ist Nesta? Ich sag mal so, wenn ihr auf Mucke von Taylor Swift, Tate McRae oder so Disney Queens wie Selena Gomez und Sabrina Carpenter steht, dann werdet ihr sie lieben. Sie ist eine aufstrebende Künstlerin aus Oslo und es geht um ehrliche Dinge wie Liebe, Dating und das Chaos irgendwie dazwischen. Was man Leben nennt wahrscheinlich, oder? Yes Girl, so heißt dieser Track von Nesta jetzt. Ist ein First Play bei uns.

Hier sind die First Place der Woche. Ist sie jetzt nun die Queen des Deutschraps? Ich lehne mich da nicht mehr aus dem Fenster. Ich habe das vor einigen Monaten mal hier gesagt. Da gab es einen kleinen Shitstorm. Da wurde gesagt, Marvin, du kannst doch nicht sie als Queen des Deutschrap oder überhaupt der deutschen Mucke bezeichnen. Macht euch euer eigenes Bild oder euer eigenes Ohr. Sahide jetzt am Start. Aus Berlin, gerade mal 15 Jahre. Jung, Rapperin, Tänzerin, auf jeden Fall. Aber eine der vielen Queens, die gerade irgendwie Mucke machen. Auf TikTok hat sie Millionen FollowerInnen und seit 2024 hat sie sogar einen dicken Deal bei Universal Music. Und hier ist ihr neuester Track, Sahide mit Sweet

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1: Tachchen, hier ist euer First Play Stream in der ARD Sounds App. So, am Freitag hat sie ihr drittes Album veröffentlicht. Drittes schon, wie krass. Oder Olivia Rodrigo, was für eine Maschine. Neuester Track jetzt von ihr, Stupid Song. Und auf ihrem neuen Album, dadurch lebt sie so die Höhen und Tiefe der Liebe. Viel 90s, viel 80s Sounds sind drin zu hören. Und das ist interessant, weil sie war ja zuletzt eher so soundmäßig in den Nullerjahren angesiedelt, so ein bisschen Punk, ein bisschen Grunge, ein bisschen Pop war da zu hören und eben auch diese großen melancholischen Balladen. Das hier klingt jetzt aber wirklich neu und ein bisschen anders. Hören wir mal rein. Olivia Rodrigo, First Play. Jetzt habe ich jetzt Rodrigo auch halbwegs gut ausgesprochen, oder?
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Die First Place der Woche sind die. Herzlich willkommen in der Festival Season 2026. Und wenn irgendwo gerade Sonnenuntergang ist, ein geiles Open Air nebenan läuft, so leicht klebriger Festivalboden unter den Schuhen klebt, dann hängt auch vor irgendeinem Camper Sonny Fodera rum, würde ich sagen, oder? Sein Album Can We Do It All Again bringt genau diesen entspannten House-Vibe mit, den wir brauchen, der nach Festival Chill-Out klingt und nach Sommer. Er kommt ursprünglich ja eher aus der Club-Scene und weniger aus der klassischen Radio-EDM-Ecke. Deshalb wirken seine Tracks eher immer so ein bisschen smoother. Das finde ich ganz schön. Keine riesigen Drops, sondern eher so Groove und gute Stimmung. Das brauchen wir. Wir hören rein. Sonny Fodera, Feel Again, ist bei uns ein First Place.

So, Tachchen, hier sind die First Plays der Woche und regelmäßig haben wir hier neue Musik von Jolla am Start. Ich freue mich sehr, sie war ja so in der Vergangenheit bereits als Support für Artists wie Crow oder Tokyo Hotel am Start. Jetzt spielt sie ihre eigene Tour. Ende September übrigens ist sie hier in der Nähe im Werk 2 in Leipzig und das hier ist ihr neuester Track, Finger Gun Jolla.

Hier sind die First Boys der Woche. Und jetzt kommt ein Mensch namens Levi Wieck. Also wir kennen ihn als Bunt, B-U-N-T geschrieben. Electrostar. Er gibt Konzerte für Zehntausende, muss man einfach so sagen. Abgefahren. Electro war so von Anfang an sein Leben. Sein Vater war DJ, seine Mutter arbeitete im selben Club, abgefahren. Und Levi interessiert sich eben aber bald vor allem so für die skandinavischen Dancefloor-Sounds mit diesen typischen Schunkel-Folk-Linien. So ein bisschen von Swedish House Mafia hat das was, oder Avicii. Sogar in den USA kommt das an, wo er auch auflegt und die Leute lieben ihn und wir ihn auch. Und deswegen kommt es jetzt auch zu diesem Feature Bunt zusammen mit Cascade aus Chicago. Das ist Comes Back Around. First.

die First Place der Woche sind hier. Wir sind im WM-Fieber, also so ein bisschen, auf jeden Fall, oder? Also das schlägt uns die FIFA vor, können wir sein. Und sie bietet dazu viele Soundtracks an. Auch das hier, ein offizieller FIFA-Soundtrack zur Fußball-WM. Liza, Anita und Rema mit Goals. 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

Die First Place der Woche sind hier. Neue Ansage von Bones MC jetzt aus seinem Johnnys Mixtape. Via Instagram teilte er auch schon eine Tracklist zum Album, die sich so als bunter Mix aus neuen und älteren Songs darstellt. So sind unter anderem die Singles Toyota und Bissu Dumm enthalten, die jeweils seit über einem Jahr schon erschienen sind. Und Anfang Juli kommt dann dieses Mixtape raus. Bones MC mit Jam Beats. 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

wissen das, Alter. Die First Place der Woche sind hier. Die Britin Griff meldet sich zurück, jetzt mit ihrer neuen Single In the Name of Healing, also im Namen der Heilung. Klingt groß, geht auch um große Themen. Geht um die schwierige Zeit nach einer Trennung, wenn Vernunft und Gefühl nicht mehr dieselbe Sprache sprechen. Kennen wir, glaube ich, alle oder haben wir zumindest schon mal gehört, oder? Griff macht jetzt einen Song draus. First Place.

Hier ist euer First Play Stream. Die neuesten Tracks der Woche und endlich hat Olivia Rodrigo was Neues gemacht. 13 Songs sind auf ihrem neuen Album drauf und die sind wie immer sehr smart, einfallsreich. Man kann mitsingen, aber man kann sie auch treiben lassen. Und The Cure heißt jetzt einer dieser Tracks daraus. Olivia Rodrigo.

Hier sind die First Place der Woche. Gemper und Dadoni aus Hamburg jetzt mit neuer Musik. Die Producer kennen wir. Und wer ist denn das hier aber dann noch mit dabei ist? Trips, sehr interessant, polnischer DJ-Produzent und Songwriter aus Warschau. Der hat bereits mit Acts wie Alan Walker, A-Log, Becky Hill und vielen anderen zusammengearbeitet. Mehrere seiner Produktionen liefen beim Eurovision Song Contest. Und seit 2026 ist er sogar Coach in der polnischen Version von The Voice Kids. Was für ein Profi. Und jetzt eben auf diesem neuen Track von Gemper und Dadoni mit dabei. What You Want.

die First Place der Woche sind hier. Die schwedische Popsängerin Tove Lo veröffentlicht jetzt mit De Fleur die zweite Single aus ihrem kommenden Album Estrus. 18. September kommt's raus. Das Album wurde in Los Angeles, Stockholm und einem kleinen schwedischen Fischerdorf aufgenommen, in dem hat Tove Lo ihre Sommer immer als Kind verbracht. Und vielleicht hört man das so ein bisschen auf einem ihrer neuesten Tracks. De Fleur. Tove Lo und Stromae jetzt First Place.

0: Hier sind die First Place der Woche. Neue Musik von Blumgarten jetzt. Ich überschlage mich vor Freude, weil ich mag Blumgarten wirklich so gerne. Musik so vielseitig wie ein Blumenstrauß, muss man wirklich sagen, so warm wie die Sonnenstrahlen im September. Obwohl wir erst Juni haben. Haben wir doch, oder? Ja, also wie auch immer, sie machen einfach den perfekten Soundtrack für diese Gefühle. Blumgarten, Ryan und Sammy, die kommen ja aus NRW, zaubern seit 2021 Mucke. Sie ist mega vielfältig und vor allem immer sehr smart, finde ich. Es ist so ein Mix aus Indie, Hip-Hop, House, Pop und allem, was gute Feelings macht. 100k, hier sind Blumgarten.
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Hier ist eure First Play Show mit ganz viel neuer Musik. Und wenn ihr Fans seid von Female Indie Pop à la Holly Humberstone, Phoebe Bridgers oder vielleicht auch Gracie Abrams, dann werdet ihr diese Frau hier lieben, Nina Caroline. Mit 11 hat sie die Staffel der Kika-Show Dein Song gewonnen. Mit 17 ist sie dann zum Studium nach England gegangen und aktuell lebt die gebürtige Frankfurterin in Berlin und bastelt erfolgreich an ihrer Pop-Karriere und wir begleiten sie sehr gerne. Hier ist einer ihrer neuesten Tracks, Over Again. Nina Caroline ist ein First Play.

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9: Was geht, Leute? Mein Name ist Simon, ihr seid bei Deutschrap Ideal, das Hip-Hop-Format der ARD. Ihr hört uns gerade bei Bremen Next, UFM und Enjoy. Wir geben euch regelmäßig exklusive Interviews, spannende Stories und in den nächsten 2 Stunden die besten Tracks gemixt von keinem geringeren als DJ Kitsune. Er hat diese Woche wieder einen exklusiven Mix aus UK, US und Deutschrap für euch am Start und es geht direkt los mit dem ersten Song DJ Kitsune. Let's go!
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5: Let's go. Willkommen zurück. Mein Name ist Simon, ihr Deutschrap Ideal. Und eins steht fest, an Hip-Hop kommt man nicht mehr vorbei. Hip-Hop ist so groß und vielfältig wie nie zuvor. Und das sieht man auch, wenn man sich die vielen ARD-Dokus und Serien rund um Hip-Hop anschaut. 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Und wir sind mit Deutschrap Ideal natürlich mittendrin. Und ihr seid jetzt gleich wieder mittendrin im Mix von DJ Kizu. Viel Spaß.
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5: Welcome back bei Deutschrap ideal. Mein Name ist Simon. 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Deutschrap ideal. Wer uns nicht findet, hat nie gesucht. Und wir machen jetzt weiter mit der DJ-Legende DJ Kizune. Let's go.
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5: Wir sind wieder zurück bei Deutschrap Ideal und viele von euch kennen doch bestimmt diesen Sound.
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5: Wenn man das hört, ist klar, da kommt gleich eine krasse Produktion aus den Boxen. In der Doku Jumper vom Beatmaker zum Chartbreaker bekommt ihr einen einmaligen Einblick in die Arbeit von Leonard Östmann aka Jumper. Er hat es vom Hobby zum Millionenbusiness geschafft und produziert heute für die größten Acts der Szene, teilweise auch international. Und die Doku findet ihr natürlich in der ARD Mediathek. Mit Interviews von Bowser, Badmouth J, Takt 32 und vielen mehr. Und apropos Mucke, wir machen jetzt mit nicer Mucke weiter, gemixt von DJ Kizu.
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1: Wunderschönen guten Abend, mein Name ist Simon. Ich habe das große Privileg, mit sehr vielen Leuten zu sprechen und Dinge zu erleben, die ich früher nur aus Playlisten oder aus Videos kann. Und wenn ihr Bock habt, mir ein bisschen mehr über die Schulter zu schauen, dann checkt uns doch mal gerne bei Instagram ab. Dort bekommt ihr nicht nur die aktuellsten News aus der Szene, sondern auch jede Menge Behind-the-Scenes-Content. Ich kann euch auch unser Broadcast-Channel ans Herz legen. Hier erfahrt ihr auch als erstes, wer bei uns als nächstes im Interview ist oder was wir in der Redaktion so treiben. Und jetzt erfahrt ihr, welchen Song DJ Kizuna als nächstes für euch im Mix hat. Viel Spaß.
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5: Welcome back. Wir nähern uns dem Ende hier bei Deutschrap ideal. Schön, dass ihr dabei wart. Checkt auf jeden Fall uns bei YouTube aus, bei Instagram, TikTok, auf allen Podcast-Plattformen eurer Wahl, in der ARD-Mediathek und so weiter und so fort. Ihr wisst ja, wer uns nicht findet, hat nie gesucht. Wir hören uns spätestens nächste Woche wieder hier im Radio. Macht's gut, bleibt gesund. Ich entlasse euch jetzt in die Nacht mit dem letzten Mix von DJ Kitsune. Mein Name ist Simon.
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1: Um 0 Uhr mit Christine Beitsch. Die USA und der Iran haben sich nach wochenlangen Verhandlungen auf ein Rahmenabkommen zur Beendigung des Kriegs geeinigt. Am Freitag soll es unterzeichnet werden. Hauptstadtkorrespondentin Bianca Schwarz mit Reaktionen aus Berlin.
2: Grünen-Parteichefin Franziska Brandner sei einerseits erleichtert, andererseits habe sich die Herrschaft der Führung in Teheran vermutlich weiter gefestigt, sagt sie, und die Repression gegen die iranische Bevölkerung sei auf einem Höhepunkt. Brandner äußerte sich außerdem

0: Beitrittsverhandlungen mit der Ukraine und Moldau gestartet. Das hat die zyprische Ratspräsidentschaft bestätigt. Der Prozess dürfte allerdings Jahre dauern. Im ersten Teil müssen die Beitrittskandidaten unter anderem nachweisen, dass Justizsystem, Grenzschutz und Polizei den EU-Standards entsprechen. Das bayerische Raumfahrtunternehmen ESA Aerospace hat einen für den Abend geplanten Start seiner Trägerrakete Spectrum erneut verschoben. Grund seien Probleme mit den Flüssigkeitssystemen. Aktuell analysiere man Daten, um die Ursache zu finden. Die 28 Meter lange Rakete sollte mit 5 Satelliten an Bord in Norwegen abheben. Bei der Fußball-WM in Nordamerika läuft der 5. Spieltag. Belgien hat am späten Abend 1:1 gegen Ägypten gespielt. Ebenfalls unentschieden ging die erste Partie von Mitfavorit Spanien aus. Der Europameister spielte 0:0 gegen Kap Verde. Über weitere Entwicklungen berichtet Silke Heine.
1: Medial besonders im Blickpunkt steht ab 3 Uhr unserer Zeit die Partie Iran gegen Neuseeland. Ein Gericht in Los Angeles hat noch vor Anpfiff des Spiels entschieden, dass die FIFA die historische Flagge des Irans, die ein Symbol der Opposition ist, verbieten darf. Der Iran, der darauf besteht, dass die offizielle Flagge gehisst wird, hatte bei politischen Botschaften im Stadion mit Spielabbruch gedroht und die FIFA für die Sicherstellung in die Pflicht genommen.
0: Das Wetter für Deutschland. In der Nacht wechselnd bewölkt, die Tiefstwerte 14 bis 6 Grad. Tagsüber im Norden bewölkt und trocken, in der Mitte und im Süden etwas Regen oder Gewitter, am Nachmittag freundlicher. In der Mitte gegen Abend lokal Gewitter mit Unwettergefahr. Dazu maximal 16 bis 30 Grad. Die Zeit, es ist 0:03 Uhr.
2: Schönen guten Morgen, hier ist die junge Nacht und ich schaue mit euch auf die Straßen. 8 Meldungen sind's. Erstmal Entwarnung auf der A113, Autobahnzubringer Dresden-Schönefeld Richtung Neukölln. Da ist kein Falschfahrer mehr zwischen Schönefelder Kreuz und Waltersdorfer Dreieck unterwegs. Da habt ihr freie Fahrt. Dann die weiteren Meldungen. Zuerst die A1 Lübeck Richtung Hamburg. Vor der Norderelbbrücke staute sich in beiden Richtungen gerade wegen eines Schwertransportes. Dann die A2 Berlin Richtung Hannover. Zwischen Marienborn, Helmstedt und Helmstedt West 3 Kilometer Stau nach einer Sperrung. Die A4 Aachen Richtung Köln, die ist zwischen Kreuz Köln West und Klettenberg nach einem Unfall gerade dicht. Die A40 Duisburg Richtung Essen ist zwischen Mülheim an der Ruhr, Winkhausen und Heißen in beiden Richtungen noch bis nächsten Montag gesperrt. Dann die A71 Richtung Schweinfurt, die ist zwischen Oberhof und Suhl, Zeller, Mehlis wegen Wartungsarbeiten im Tunnel Hochwald bis etwa 6 Uhr gesperrt. Die A94 Passau Richtung München, die ist zwischen Forst-Inning und Anzing wegen Bergungsarbeiten jetzt wahrscheinlich noch eine Stunde gesperrt bis 1 Uhr etwa. Und zum Abschluss noch Berlin, die A111, die ist zwischen Schulzendorfer Straße und am Festplatz bis 5 Uhr in beiden Richtungen dicht, da laufen gerade Wartungsarbeiten. Und das war's von den Straßen, ich wünsche euch weiterhin eine gute Fahrt, kommt gut und sicher durch.
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2: Und die gibt's mit Philipp Strunk, Hi zusammen. Und Leute, ne? Alle von euch, die bei den letzten Spielen beim Tippen Punkte geholt haben. Ihr habt entweder gar keine Ahnung von Fußball und habt einfach nur gewürfelt. Oder ihr kennt euch wirklich sehr, sehr, sehr, sehr gut aus. Was ich sagen kann, ich bin so oder so neidisch auf alle von euch, die Punkte geholt haben. Wir haben hier nämlich unter den Kollegen so eine WM-Tipprunde und ich habe die letzten Spiele einfach mal komplett reingeschissen. Ich meine, wer kommt auch einfach auf 0-0 bei Spanien gegen Kap Verde? Aber hey, ich bin immerhin noch auf Platz 16 von 44 und ich bin immerhin noch ein paar Plätze vor den Leuten, die schon ein paar Mal vergessen haben zu tippen. Alles darunter ist dann auch peinlich, ne?

Zweimal sind sie Weltmeister bisher geworden. Das letzte Mal ist allerdings schon ein bisschen her. 74 Jahre, um genau zu sein. Uruguay ist jetzt auch reingestartet in die Fußball-WM, spielt gerade gegen Saudi-Arabien. Noch steht es 0:0. Und vielleicht seid ihr, Leute, ja genau deswegen gerade wach, weil ihr Fußball guckt, weil ihr Bock habt, die ganze Nacht durchzumachen. Ab 3 ja auch noch Iran gegen Neuseeland. Vielleicht sitzt ihr gerade zu Hause auf dem Sofa, Radio läuft, parallel läuft Fußball. Vielleicht sitzt ihr auch gerade im Auto und versucht so ein bisschen Fußballergebnisse mitzubekommen. Seid auf dem Weg zu irgendeinem Public Viewing, weil irgendwo gleich Iran Neuseeland ab 3 gezeigt wird. Leute, egal was bei euch geht diese Nacht, warum auch immer ihr wach seid, vielleicht müsst ihr auch einfach arbeiten, habt Nachtschicht, ihr könnt es mir wie immer sehr, sehr gerne erzählen. 0221 567 89111, das ist die Nummer hier zu mir. Warum seid ihr wach in dieser Nacht? Warum hört ihr Radio? Martin aus Münster hat mir zum Beispiel schon geschrieben, der ist noch ein bisschen am Zocken, hört Radio und er lässt es mit den Tipps abgeben sein bei dieser WM. Er hofft einfach auf so ein paar Underdogs, dass sie ein paar Punkte holen. Er selbst tippt aber die gar nicht. Ey, Martin, ist vielleicht auch manchmal besser, spart hier auf jeden Fall sehr viel Aufregung. Ich bin bei jedem Spiel nämlich ganz anders mit dabei, weil wir unsere Kollegen-Tipprunde hier haben und da bin ich natürlich nochmal ganz anders invested. Ich will natürlich da jetzt nicht irgendwie unter den letzten 3 landen am Ende, sondern eigentlich unter den ersten 3. Im Moment bin ich genau im Mittelfeld. Mal gucken, was da noch kommt, aber vielleicht ist es auch manchmal besser, einfach gar nicht zu tippen. Junge Nachthörer Kai ist auch am Start, hat sich schon reingemeldet über die 0221 567 89111. Der ist Zugbegleiter, schreibt noch eine Schicht, dann 2 Tage frei und dann Wochenende. Grüße an alle Bahnkollegen. Grüße gehen raus zu dir. Und Leute, ihr könnt euch auch gern reinmelden. Was geht bei euch? Warum seid ihr wach? 0221 567 89111.

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Ey, sie ist das Gegenteil von Deutschland, ne? Bei ihr sind die Sommer-Vibes einfach immer da. Anaïs, die ist in Hannover und Hamburg aufgewachsen, lebt mittlerweile in Berlin. Zugegebenermaßen sind das jetzt nicht unbedingt die Top-Sommer-Cities in Deutschland. Trotzdem hat Anaïs irgendwie immer so eine Sommeraura um sich. Merkt ihr schon, wenn ihr mal ihr Insta aufmacht, da müsst ihr im Prinzip direkt eine Sonnenbrille aufsetzen, weil euch so diese Sommer-Vibes entgegenstrahlen. Und bei ihrer Musik ist es das Gleiche, finde ich. Ihr neuer Song, der klingt ein bisschen wie so ein melancholischer Aperol im Sonnenuntergang. Ciao BB heißt der, spiele ich euch jetzt hier in der Jungnacht. Das ist Anaïs für euch.

0: Schönen guten Morgen, hier ist die junge Nacht und ich schaue mit euch auf die Straßen. 6 Meldungen sind's. Zuerst die A1, Lübeck Richtung Hamburg. Vor der Norderelbbrücke staut es sich in beiden Richtungen gerade wegen eines Schwertransportes. Dann die A4, Aachen Richtung Köln. Die ist zwischen Kreuz Köln-West und Klettenberg nach einem Unfall gerade gesperrt. Die A40, Duisburg Richtung Essen. Die ist zwischen Mülheim an der Ruhr, Winkhausen und Heißen in beiden Richtungen bis nächsten Montag dicht. Die A71 Richtung Schweinfurt, die ist zwischen Oberhof und Suhl, Zellermelis wegen Wartungsarbeiten im Tunnel Hochwald bis etwa 6 Uhr gesperrt. Dann die A94 Passau Richtung München, die ist zwischen Forst-Inning und Anzing wegen Bergungsarbeiten wahrscheinlich noch so eine halbe Stunde bis 1 Uhr dicht. Und zum Abschluss noch Berlin, die A111, die ist zwischen Schulzendorfer Straße und am Festplatz bis 5 in beiden Richtungen dicht, da laufen immer noch Wartungsarbeiten. Und das war's von den Straßen. Ich wünsche euch weiterhin eine gute Fahrt. Kommt gut und sicher durch.
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0: Und da bin ich, Philipp Strunk. Hi zusammen. Ich wünsche euch einen schönen Dienstagmorgen. Leute, was geht bei euch? Warum seid ihr wach? Warum hört ihr Radio um 0.33 Uhr? Das könnt ihr mir sehr, sehr gerne erzählen über die 0221 567 89 111. Junge Nachthörer Sven aus Essen, der hat mir schon geschrieben, der ist noch wach, weil er jetzt nochmal mit dem Hund raus muss. So ist das, wenn man einen Hund hat. Die haben teilweise so ein bisschen andere Zeiten, wann sie dann nochmal aufs stille Örtchen müssen, beziehungsweise aufs stille Wieschen, muss man ja leider raus. Kann man nicht einfach aufs Klo setzen. Schade. Deswegen muss man mitten in der Nacht dann auch nochmal mit dem Hund raus. Grüße an den Schlingel nach Essen und an den Hund auch natürlich. Julia aus Berlin ist auch mit am Start, hat sich auch schon reingemeldet über die 0221 567 89 111. Sie hört zu, ist wach und zählt meine Sendungen. 193 Nachtsendungen habe ich schon moderiert, schreibt sie. Krass, das ist wirklich eine krasse Zahl. Nur noch 7, dann sind die 200 voll. Crazy. Also Leute, ich danke euch fürs Zählen, fürs Reinmelden und ihr könnt mir erzählen, was bei euch geht. 0221 567 89 111, das ist die Nummer hier zu mir.

0: Joe. End of Beginning. Hier ist die junge Nacht um 0.41 Uhr und ihr seid auch mit am Start über die 0221 56789 111. Wer ist denn da?
1: Hallo, lieber Philipp Strunk.
0: Hallo.
1: Hier ist der Christian aus dem Revier.
0: Hi.
1: In Münster.
0: Grüß dich.
1: 0.33 Uhr fahre ich gerade mit dem Auto die Einkaufsstraße runter durch die Fußgängerzone und nehme jetzt den Kontrollrundgang beim Juwelier Christ vor. Kontrolliere Eingänge, Gebäude und alles so auf unbefugte Personen und Verschluss. Ja, und dann geht's lustig weiter bis um 6. Einen Alarm hatte ich schon, Einbruch. Mal gucken, was die Nacht noch so bringt. Wir halten zusammen durch.
0: So machen wir das, lieber Martin, lieber Christian aus Münster. Martin hat sich auch hier reingemeldet, deswegen habe ich gerade hier mit einem Auge noch auf die Nachrichten geguckt über die 0221 567 89111. Christian ist auf jeden Fall im Revier unterwegs in Münster. Und Leute, ihr wisst Bescheid, ne? Also wenn ihr da irgendeinen Unfug anstellen wollt, der Christian hat ein Auge auf euch. Da würde ich lieber vorsichtig sein. Der ist nämlich da unterwegs und auf Kontrollgang. Ihr habt es gehört, ein Alarm hat es schon gegeben. Also da hast du deine Bingo-Karte als Revierfahrer fast schon voll für diese Nacht. Wünsche dir eine gute Schicht. Bis 6, bis 5 werde ich dich bei deiner Schicht begleiten. Solange bin ich nämlich für euch am Start hier in der jungen Nacht. Und solange könnt ihr mir auch sehr, sehr gerne erzählen, warum ihr denn wach seid in dieser Nacht. Was geht bei euch? Seid ihr auch im Nachtdienst unterwegs? Guckt ihr vielleicht gerade auf entspannt irgendwo Fußball? Seid noch unterwegs auf dem Heimweg. Könnt ihr mir alles gerne erzählen. 0221 567 89111. Ich bin für euch am Start. Gucke auch natürlich immer auf die Fußballspiele, die heute Nacht laufen. Jetzt gerade Saudi-Arabien gegen Uruguay. Da steht's noch 0:0.

Hier ist die Junge Nacht mit einer Warnmeldung. Achtung, Falschfahrer auf der A7, Hannover Richtung Flensburg. Zwischen Hamburg, Waltershof und Quickborn, da kommt euch ein Falschfahrer entgegen. Fahrt da bitte äußerst rechts und überholt bitte nicht. Auf der A7, Hannover Richtung Flensburg, zwischen Hamburg, Waltershof und Quickborn, da ist ein Falschfahrer unterwegs. Seid bitte vorsichtig auf beiden Richtungen. Und da kommt direkt noch die nächste Falschfahrermeldung rein. Auf der A23, zwischen Dreieck Hamburg Nordwest und Pinneberg Süd, auch da kommt euch ein Falschfahrer entgegen. Fahrt bitte äußerst rechts und überholt bitte nicht. Auf der A23 zwischen Dreieck Hamburg Nordwest und Pinneberg Süd ist ein Falschfahrer unterwegs. Seid da bitte vorsichtig in beiden Richtungen. 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

Ey, ich sag ja, diese WM ist einfach arschschwer zu tippen. Es steht gerade einfach 1-0 für Saudi-Arabien und damit geht's wahrscheinlich auch gleich in die Halbzeit. 1-0 gegen Uruguay. Ich habe natürlich 3-0 für Uruguay getippt. Ich glaube, mit dem Ergebnis wird's eher schwierig bis

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1: Um 1 Uhr mit Christine Beit. Die EU hat in Luxemburg Beitrittsverhandlungen mit der Ukraine und Moldau gestartet. Das hat die zyprische Ratspräsidentschaft mitgeteilt. Der Prozess dürfte Jahre dauern. Die Ukraine hatte den Beitritt vor gut 4 Jahren beantragt, kurz nach dem russischen Überfall. Thomas Spickhofen berichtet.
2: Den Beginn der Verhandlungen hatte Ungarn über lange Zeit blockiert. Das hat sich erst mit dem Machtwechsel in Budapest im vergangenen Monat geändert. Im ersten Verhandlungsabschnitt mit der Ukraine wird es unter anderem um das Justizsystem und den Schutz von Grundwerten gehen. Um dem kriegsgebeutelten Land eine konkrete Perspektive zu geben, hat Bundeskanzler Merz als Zwischenschritt einen Sonderstatus vorgeschlagen, mit Sitz in der Kommission, im Parlament und am Tisch der Regierungschefs, aber ohne Stimmrecht. Mehrere Länder warnten aber beim Außenministertreffen in Luxemburg davor, den vollen Beitritt der Ukraine dabei aus den Augen zu verlieren.
1: Die USA und der Iran wollen am Freitag eine Rahmenvereinbarung zur Beendigung des Kriegs unterschreiben. US-Vizepräsident Vance sagte dem Sender CNN, das Papier sei etwa 1,5 Seiten lang und sehr allgemein. Bei einer Reihe von Themen müssten Details erst in der nächsten Phase geklärt werden. Welche, sagte er nicht.

0: und Belgien 1:1 gegen Ägypten. Über Neuigkeiten zum deutschen Team berichtet Anne van Eickels.
1: Es gibt gute Nachrichten von Jamal Musiala, den Julian Nagelsmann beim 7:1-Sieg gegen Curaçao vorzeitig ausgewechselt hat. Spekuliert wurde über muskuläre Probleme, die sich aber nicht bestätigt haben. Nach dem freien Tag am heutigen Dienstag könne Musiala auf jeden Fall ins Training einsteigen, erklärte DFB-Geschäftsführer Andreas Rettig. Am heutigen trainingsfreien Tag bekommen die Spieler Besuch von ihren Familien. Ab Mittwoch bereitet sich die Mannschaft dann auf das Spiel am Samstag gegen die Elfenbeinküste vor.
0: Das Wetter für Deutschland. In der Nacht wechselnd bewölkt, die Tiefstwerte 14 bis 6 Grad. Tagsüber im Norden bewölkt und trocken, in der Mitte und im Süden etwas Regen oder Gewitter, am Nachmittag freundlicher. In der Mitte gegen Abend lokal Gewitter mit Unwettergefahr. Dazu maximal 16 bis 30 Grad. Und die Zeit, es ist 1:03 Uhr.
2: Schönen guten Morgen, hier ist die junge Nacht und ich schaue mit euch auf die Straßen. Erstmal gute Nachrichten, zweimal Entwarnung. Einmal Entwarnung auf der A7 Richtung Flensburg. Da ist jetzt kein Falschfahrer mehr zwischen Hamburg-Waltershof und Quickborn unterwegs. Und nochmal Entwarnung auf der A23, auch da kein Falschfahrer mehr zwischen Dreieck Hamburg-Nordwest und Pinneberg-Süd. Da habt ihr wieder freie Fahrt. Jetzt die weitere Meldung von den Straßen. Habe ich zuerst die A1 Lübeck Richtung Hamburg vor der Norderelbbrücke, da staut es sich immer noch in beiden Richtungen wegen eines Schwertransportes. Dann die A4 Aachen Richtung Köln, die ist zwischen Kreuz Köln West und Klettenberg nach einem Unfall gesperrt. Die A40 Duisburg Richtung Essen, die ist zwischen Mülheim an der Ruhr, Winkhausen und Heißen in beiden Richtungen noch bis nächsten Montag dicht. Die A71 Richtung Schweinfurt, die ist zwischen Oberhof und Suhl, Zellermeles wegen Wartungsarbeiten im Tunnel Hochwald bis 6 Uhr gesperrt. Und zum Abschluss Berlin, die A111, die ist zwischen Schulzendorfer Straße und am Festplatz bis 5 Uhr in beiden Richtungen dicht. Da laufen immer noch Wartungsarbeiten. Und das war's von den Straßen. Ich wünsche euch weiterhin eine gute Fahrt. Kommt gut und sicher durch.
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2: Und da bin ich, Philipp Strunk. Hi zusammen, ich grüße euch, wünsche euch einen schönen Dienstagmorgen. Ihr könnt euch sehr, sehr gerne reinmelden hier bei mir in der Show über die 0221 567 89111 und mir erzählen, warum seid ihr wach, warum hört ihr Radio in dieser Nacht? Könnt ihr tun per Text oder per Sprachnachricht und da habe ich gerade schon wieder eine reinbekommen. Wer ist denn da?
4: Hier ist die Maria, 21 aus Berlin.
2: Hi.
4: Also ich bin noch auf, weil ich heute den ganzen Tag gearbeitet habe und danach dachte, ich schaue noch mit ein paar Freunden aus dem Studierendenheim das Fußballspiel. Und das haben wir eben jetzt noch gemacht, noch was gegessen und einfach uns zur Zeit genossen. Und deswegen bin ich jetzt erst dran. Ich wünsche euch allen eine gute Nacht und einen schönen Tag morgen.

Hier ist die Junge Nacht mit einer Warnmeldung. Achtung, Falschfahrer auf der A72 Zwickau Richtung Chemnitz. Zwischen Chemnitz Süd und Kreuz Chemnitz kommt euch ein Falschfahrer entgegen. Fahrt da bitte äußerst rechts und überholt bitte nicht. Auf der A72 Zwickau Richtung Chemnitz. Zwischen Chemnitz Süd und Kreuz Chemnitz, da ist ein Falschfahrer unterwegs. Seid da bitte vorsichtig in beiden Richtungen. Heute ganz schön viel los mit Falschfahrern. Guckt bitte nicht parallel im Auto aufs Handy, um Fußball-WM-Ergebnisse zu sehen. Ich erzähle euch das schon alles im Radio. 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
1: Hallöchen Philipp, der Luis hier.
0: Hi.
1: Ja, du hast ja gefragt, wer noch alles wach ist. Ich bin noch wach. Ich arbeite gerade auf der Nachtschicht, bin tatsächlich gerade mit meinem Abschlepper als gelber Engel unterwegs und rette Leuten in der Not. Ja, ich verfolge auch nebenbei die WM und ich tippe auch die ganze Zeit und tippe auch die ganze Zeit falsch. Also macht ja nichts raus, da sind wir schon zwei.
0: Ja, da sind wir sogar mindestens schon drei, lieber Luis. Plus das ganze Studiheim von junge Nachthörerin Marie. Die haben nämlich alle zusammen eben Belgien gegen Ägypten geguckt, schreibt sie über die 0221 567 89 111 und alle haben einfach falsch getippt. 1:1 ist es ja ausgegangen. Ich persönlich habe auf Belgien getippt, wie wahrscheinlich viele andere von euch auch, inklusive Luis. Und ich habe auch auf Uruguay getippt, wie wahrscheinlich viele andere von euch auch, inklusive Luis. Und da steht es gerade 1:0 für Saudi-Arabien. Läuft richtig gut, ne? Also tippen bei dieser WM macht richtig Bock. Besonders in der Tipprunde. Wobei bei uns in der Tipprunde gibt es tatsächlich einige wenige Menschen, die das irgendwie aus irgendeinem Grund getippt haben. Ich glaube ja immer noch, dass alle Leute, die diese Ergebnisse tippen, entweder gar keine Ahnung haben und würfeln oder halt so richtig Ball-Knowledge haben und seit zig Wochen sich einfach so intensiv mit diesen ganzen Mannschaften auseinandergesetzt haben. Ich weiß es nicht. Ich beneide euch ein bisschen. Ich wäre auch gerne ein bisschen besser im Tippen. Über das dritte Spiel, das ich persönlich beim Tippen verkackt habe und ich glaube auch viele andere von euch, inklusive Luis, sprechen wir in 5 Minuten hier in der jungen Nacht. Spanien gegen Kap Verde. Die erste wirklich richtig große Sensation dieser WM. 0:0 ist es ausgegangen. Warum? Klären wir gleich in der jungen Nacht.

0: 9.21 Uhr, hier ist die junge Nacht und wenn ihr Türkei-Fan seid, dann ging es euch Sonntagmorgen genauso wie Fatih aus Köln.
1: Das kann einfach nicht wahr sein. Ich finde auch, dass wir gerade einfach gegen den schlechtesten Gegner aus der Gruppe verloren haben und das ist auch noch das Schlimmste. Ich bin einfach sprachlos.
0: Ja, sprachlos und fassungslos war Fatih nach der 2:0 Niederlage gegen Australien. Da hatten wir sie, die erste große WM-Sensation. Ich glaube, mit dem Ergebnis haben wirklich die wenigsten gerechnet. Türkei war klarer Favorit. Noch weniger haben mit dem Ergebnis von gestern Abend gerechnet. Ich glaube, nicht mal die Spieler von Kap Verde selbst haben damit gerechnet. Die haben einfach ein 0:0 gegen Spanien geholt. Thomas Kunze aus dem Junge-Nacht-Team war beim Spiel in Atlanta mit dabei. Wie kamst du dieser, ich sag mal, Sensation?
2: Also erstmal war das wirklich so schön und so verrückt und es zeigt mal wieder, warum Fußball so ein emotionales Spiel ist. Ja. Spanien hat 27 Mal aufs Tor geschossen, mehr als 800 Pässe gespielt, eigentlich alles kontrolliert, aber alles irgendwie halbgar, langsam, verwaltend, wenig inspiriert. Da half dann auch die Einwechslung von Lamine Yamal nach 70 Minuten wenig. Am Ende hat sich Kap Verde diesen einen Punkt mit so viel Energie und Emotionen auch verdient.
0: Ja, Spanien habe ich als Weltmeister getippt. By the way, mal schauen, der Favoritenstatus ist jetzt auf jeden Fall ein bisschen angeknackst, ne?
2: Na klar, der Favoritenstatus wankt. Das muss ganz schnell deutlich besser werden mit mehr Tempo, mehr Tiefe im eigenen Spiel. Aus der Gruppe mit Uruguay und Saudi-Arabien werden die Spanier natürlich rauskommen. Ja. Trotzdem hat jeder jetzt in Atlanta gesehen, wie man gegen diese Mannschaft verteidigen kann. Und für den 500.000 Einwohner starken Inselstaat Kap Verde heißt das nun eine Riesenparty, ein Riesenerfolg und sogar jetzt die Chance, länger im Turnier zu bleiben. Und für den Fußball insgesamt, und das ist die Botschaft, die aus Atlanta kommt, heißt das: Alles ist möglich.
0: Das gilt hoffentlich auch für mein Tippspiel, dass noch alles möglich ist. Für Kap Verde waren es auf jeden Fall jetzt die ersten Punkte ever bei einer Fußball-Weltmeisterschaft und das gegen Spanien. Herzlichen Glückwunsch dazu.

0: Schönen guten Morgen, hier ist die junge Nacht. Ich schaue mit euch auf die Straßen, kann wieder gute Neuigkeiten verkünden. Entwarnung auf der A72 Zwickau Richtung Chemnitz. Da ist kein Falschfahrer mehr zwischen Chemnitz Süd und Kreuz Chemnitz unterwegs. Da habt ihr wieder freie Fahrt. Die weiteren Meldungen von den Straßen. Zuerst die A1 Lübeck Richtung Hamburg. Vor der Norderelbbrücke staut es sich in beiden Richtungen immer noch wegen eines Schwertransportes. Dann die A4 Aachen Richtung Köln. Die ist zwischen Kreuz Köln West und Klettenberg immer noch nach einem Unfall dicht. Die A40 Duisburg Richtung Essen ist zwischen Mülheim an der Ruhr, Winkhausen und Heißen in beiden Richtungen die ganze Woche über noch dicht bis Montag gesperrt. Die A71 Richtung Schweinfurt ist zwischen Oberhof und Suhl-Zellermehlis wegen Wartungsarbeiten im Tunnel Hochwald noch bis 6 gesperrt. Und zum Abschluss noch Berlin, die A111, die ist zwischen Schulzendorfer Straße und am Festplatz bis 5 in beiden Richtungen gesperrt, da laufen Wartungsarbeiten. Und das war's von den Straßen. Ich wünsche euch weiterhin eine gute Fahrt. Kommt gut und sicher durch.
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0: Und da bin ich, Philipp Strunk. Hi zusammen, schönen Dienstagmorgen wünsche ich euch. Bei Saudi-Arabien gegen Uruguay steht es immer noch 1-0 für Saudi-Arabien. Für meine Tipprunde ist das nicht so geil. Ich habe 3-0 für Uruguay getippt. Vielleicht seid ihr aber Saudi-Arabien-Fan oder habt auf Saudi-Arabien getippt. Dann könnt ihr euch freuen. Im Moment sieht es nämlich auch danach aus, als würde es erstmal dabei bleiben. Also Uruguay hat mich bisher ein bisschen enttäuscht, hab das Spiel hier nebenbei laufen. Was geht bei euch in dieser Nacht? Guckt ihr auch gerade Fußball? Seid ihr in der Nachtschicht unterwegs? Geht was komplett anderes? Erzählt's mir gern. 0221 567 89 111. Das ist die Nummer hier zu mir.

0: Samba Undressed, hier ist die junge Nacht um 1.38 Uhr und ihr seid natürlich auch weiterhin mit am Start über die 0221 567 89 111. Wen haben wir denn da jetzt?
1: Guten Morgen, lieber Philipp. Ja, der Klaas, der ist wieder zurück.
0: Ja, hi Klaas.
1: Die ein oder andere Nacht jetzt. Also,
0: schön von dir zu hören.
1: Irgendwas ist an mir vorbeigegangen. Haben wir tatsächlich schon wieder Weltmeisterschaft? Ja, ist ja unglaublich. Also ich habe weder ein Spiel bis jetzt gesehen, noch habe ich irgendwas getippt, noch habe ich irgendwelches Deutschland oder sonstiges Trikot in meiner Nähe oder Fahne oder hast du nicht gesehen.
0: Ja, Klaas, du, wenn du da nicht so einen Bock drauf hast, ist ja auch gut. Ich meine, ich hatte auch ganz lange gar keinen Bock auf diese WM. Ich habe hier mich im Vorfeld auch immer regelmäßig ausgekotzt, weil mich vieles auch immer noch stört an dieser WM. Habe ich immer wieder gesagt, die Ticketpreise kotzen mich an, diese ganze Vermarktungsgeschichte, jetzt eben auch schon wieder hier diese Trinkpausen. Hydration Break heißt es dann ja immer. Sollte man eher Commercial Break nennen, weil im Prinzip ist das ja eigentlich auch nur ein weiteres Mittel, um noch mehr Werbung zu zeigen. Hier eben auch in meinem Stream, den ich hier gucke, auf einmal war Werbung. Hat es früher auch nicht gegeben. Ja? Klingt so wie Opa erzählt von früher, aber früher gab es das beim Fußball nicht. Da wurden zwei Halbzeiten durchgespielt, 45 Minuten und ohne Werbung. Jetzt nach 22 Minuten erstmal schön wieder Werbepause. Das kotzt mich an. Trotzdem bin ich dann so Fußballfan, wenn dann WM läuft. Gucke ich natürlich auch rein in die Spiele und habe auch hier mitgetippt bei unserer Tipprunde, deswegen bin ich noch mehr into it und habe natürlich auch das Deutschlandspiel geguckt, 7:1 gegen Curaçao und habe mich auch gefreut. Also ich habe ein bisschen Bock, trotzdem habe ich auch immer noch ein leichtes Störgefühl oder auch ein großes Störgefühl bei einigen Dingen an dieser WM. Klaas, Grüße gehen raus an dich, freut mich auf jeden Fall, dass du wieder mit am Start bist, mit oder ohne WM-Lust, das ist mir egal, du bist immer willkommen hier bei uns in der jungen Nacht. Was geht sonst bei euch in dieser Nacht? Warum seid ihr wach, guckt ihr Fußball, geht was anderes, erzählt's mir gern. 0221 567 89 111, das ist die Nummer hier zu mir.

Ich hatte am Wochenende ein richtiges Erfolgserlebnis, ne? Ich versuche seit Wochen, wirklich seit Wochen, Tickets für Noah Kahan Ende November in Köln zu kriegen. Konzert ist seit Wochen restlos ausverkauft. Und dann habe ich am Wochenende von der Rückbank im Auto mit schlechtem Internet auf dem Land, im Landkreis Schaumburg, einfach mal auf gut Glück gecheckt, ob vielleicht Resale-Tickets da sind. Und zack, habe ich direkt 2 Tickets geschossen. So kann es dann gehen. Sogar einigermaßen bezahlbar. 120 Euro das Stück. Ist immer noch sehr viel. Zu viel eigentlich. Aber bei den bodenlosen Konzertticketpreisen gerade, leider muss man sagen, ein okayer Preis. Ihr habt da noch ein bisschen gezittert, ja, die Tickets beim schlechten Internet auf dem Land im Schaumburger Landkreis überhaupt gekauft zu kriegen, hat aber tatsächlich geklappt. Und ich war wirklich sehr, sehr happy. Was ich damit sagen will, Leute, gebt auf keinen Fall auf, wenn ihr sowas haben wollt. Checkt immer regelmäßig, ob vielleicht dann doch noch ein paar Resale-Tickets da sind. Ihr könntet Glück haben. Konzert, kann ich euch sagen, wird sich safe lohnen, also solltet ihr dahin wollen und noch Tickets bekommen. The Great Divide, also das neue Album von Noah Kahan, das habe ich so oft durchgehört. Ich glaube, das hat alle Rekorde, was Streaming angeht, in den letzten Wochen und Monaten bei mir gesprengt. Richtig gutes Album, richtig starkes Album. Ich würde sogar sagen, eins der besten traurigen Folk-Pop-Alben der letzten Jahre. Noahs Stimme da drin mit dieser Traurigkeit in der Stimme, das packt mich schon in der Albumversion. Das muss live mega krass sein. Ich spiele euch jetzt einen Track vom Album von The Great Divide von Noah Kahan. Doors ist das für euch hier in der jungen Nacht.

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1: Um 2 Uhr mit Christine Beidt. Außenminister Wadefuhl hat sich vorsichtig optimistisch über die Rahmenvereinbarung der USA und des Iran über ein Ende des Kriegs geäußert. Beide Länder wollen diese am Freitag unterschreiben. Wadefuhl sprach im ZDF heute Journal von einem ersten guten Schritt.
2: Das ist eine gute Entwicklung, dass man sich ernsthaft entschließt, weiter miteinander zu reden. In Zukunft übrigens, das ist durchaus ein Vorteil, nicht mehr durch Dritte, also Pakistanis oder Kataris, die das vermittelt haben, sondern direkt.
1: Was in der Vereinbarung steht, weiß der CDU-Politiker nach eigenen Worten nicht. Oppositionspolitiker begrüßten die Einigung zwar auch, mahnten aber gleichzeitig zur Vorsicht. Linken-Chefin Schwertner zum Beispiel forderte die Bundesregierung auf, eine aktive Vermittlerrolle zu übernehmen. Die EU hat in Luxemburg Beitrittsverhandlungen mit der Ukraine und Moldau gestartet. Das hat die zyprische Ratspräsidentschaft bestätigt. Der Prozess dürfte allerdings Jahre dauern. Im ersten Teil müssen die Beitrittskandidaten unter anderem nachweisen, dass Justizsystem und Grenzschutz den EU-Standards entsprechen. In Europa gibt es bald neue Fluggastrechte. Nach jahrelangen Verhandlungen haben sich die EU-Staaten und das Europaparlament geeinigt. Unter anderem sollen Familien im Flugzeug kostenlos Sitzplätze nebeneinander reservieren können. Außerdem sollen Ticketpreise übersichtlicher dargestellt werden, zum Beispiel beim Handgepäck. Beibehalten werden soll das Recht auf Entschädigung bei Verspätung. Die Folgen des Klimawandels treffen Kinder laut UNICEF besonders hart. Die UN-Organisation schreibt in einem Bericht, fast jedes Kind der Welt sei mindestens einer Klimagefahr ausgesetzt. Jedes zweite Kind sei sogar von mindestens 3 Klimarisiken betroffen. Worum es genau geht, berichtet Katharina Wilhelm.
3: Allein im Jahr 2025 gab es 157 Extremwetterereignisse.